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1: Es ist 2.
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1: Es ist 3.
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1: Es ist 5 Uhr.
2: Guten Morgen, ich bin der Jonathan Ernst.
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2: Ein 82-jähriger Mann hat in Winterthur einen Großeinsatz der Polizei ausgelöst. Er hatte gestern Abend mit Suizid gedroht und sich in seiner Wohnung verschanzt, teilt die Stadtpolizei mit. Nach mehreren Stunden gelang es den Einsatzkräften, den Mann unverletzt in Sicherheit zu bringen. Er wurde in ärztliche Betreuung übergeben. Ein Polizist erlitt beim Einsatz leichte Verletzungen. Das US-Militär hat seine Angriffe auf den Iran fortgesetzt. Laut den Behörden richten sich die Einsätze gegen militärische Ziele, um die Angriffsfähigkeit des Irans zu schwächen. Laut Angaben der Vereinigten Arabischen Emirate hat der Iran zwei Tanker des Golfstaats in der Straße von Hormus angegriffen und dabei ein Besatzungsmitglied getötet. US-Präsident Donald Trump hat für Donnerstagabend eine Rede an die Nation angekündigt. Das hat er auf seinem Truth Social Account mitgeteilt. Eine Rede an die Nation hält ein Präsident dann, wenn er wichtige Ankündigungen machen will oder ein bedeutender Moment für die Amerikaner eingetreten ist. Ein Thema nannte Trump nicht. Bereits seit zwei Tagen bekämpfen Einsatzkräfte gut 50 Kilometer südlich von Paris einen Waldbrand. Das Feuer war am Sonntagnachmittag beim Städtchen Fontainebleau ausgebrochen und hat mittlerweile 1300 Hektar Wald verwüstet, etwa die Fläche der Stadt Zug.

0: Laut der französischen Regierung sind zwei Personen im Zusammenhang mit dem Brand festgenommen worden. Sie stünden unter Verdacht, den Brand ausgelöst zu haben. Keine Meldungen von der Strasse. Ich wünsche allen unterwegs eine gute Fahrt. Es könnte heute ein bisschen Abkühlung geben, das in Form von Gewitter. Grundsätzlich wird es aber auch heute wieder heiß. Bis zu 32 Grad gibt es am Nachmittag. Noch etwas wahrscheinlicher, dass es regnen kann, ist es morgen Nachmittag. Und bis am Wochenende gehen die auch Temperaturen ein bisschen zurück.
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2: Guten Morgen, Argovialand. Kommen gut in den Tag.

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1: Es ist 17:30.
2: Guten Morgen, ich bin der Jonathan Ernst.
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2: Ein 82-jähriger Mann hat in Winterthur einen Großeinsatz der Polizei ausgelöst. Er hatte gestern Abend mit Suizid gedroht und sich in seiner Wohnung verschanzt, teilt die Stadtpolizei mit. Nach mehreren Stunden gelang es den Einsatzkräften, den Mann unverletzt in Sicherheit zu bringen. Er wurde in ärztliche Betreuung übergeben. Ein Polizist erlitt beim Einsatz leichte Verletzungen. Das US-Militär hat seine Angriffe auf den Iran fortgesetzt. Laut den Behörden richten sich die Einsätze gegen militärische Ziele, um die Angriffsfähigkeit des Irans zu schwächen. Laut Angaben der Vereinigten Arabischen Emirate hat der Iran zwei Tanker des Golfstaats in der Straße von Hormuz angegriffen und dabei ein Besatzungsmitglied getötet. Bereits seit zwei Tagen bekämpfen Einsatzkräfte gut 50 Kilometer südlich von Paris einen Waldbrand. Das Feuer war am Sonntagnachmittag beim Städtchen Fontainebleau ausgebrochen und hat mittlerweile 1300 Hektar Wald verwüstet, etwa die Fläche der Stadt Zug. Laut der französischen Regierung sind zwei Personen im Zusammenhang mit dem Brand festgenommen worden. Sie stünden unter Verdacht, den Brand ausgelöst zu haben. Der nächste britische Premierminister wird sehr wahrscheinlich Andy Burnham heißen. Er erhielt gestern die Unterstützung von weiteren Abgeordneten. Damit unterstützen ihn so viele Labour-Abgeordnete, dass für eine mögliche Gegenkandidatur die dafür nötige Anzahl von unterstützenden Abgeordneten fehlen würde. Burnham dürfte das Amt des Premiers am Montag von König Charles übergeben werden. Keine Meldungen von der Strasse, ich wünsche allen unterwegs eine gute Fahrt. Es könnte heute ein bisschen Abkühlung geben, das in Form von Gewitter. Grundsätzlich wird es aber auch heute wieder heiß. Bis zu 32 Grad gibt es am Nachmittag. Noch ein bisschen wahrscheinlicher, dass es regnen kann, ist es dann morgen Nachmittag. Und bis am Wochenende gehen die Temperaturen ein bisschen zurück.
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3: Guten Morgen, Argovialand. Ich wünsche euch einen guten Start in den Tag.

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0: Wunderschönen guten Morgen, Argovia Land. So geht's weiter bei unserem Soundtrack zum Leben. Taylor Swift parat.
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0: Dienstag, der 14. Juli. Guten Start euch. Es ist 6 Uhr.
3: Ich bin der Felix Haldimann. Guten Morgen.
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3: Beim Heizen von Gebäuden in der Schweiz sind im vergangenen Jahr 5% weniger CO2 entstanden. Das schreibt das Bundesamt für Umwelt BAFU. Dies, weil Gebäude effizienter Energie verbrauchen. Vermehrt werde mit Wärmepumpen oder Fernwärme geheizt. Verglichen mit dem Jahr 1990 seien die CO2-Emissionen um 46% gesunken. Im Straßenverkehr sank der CO2-Ausstoß um 1%. Dies, weil mehr Elektrofahrzeuge unterwegs seien, so das BAFU. Der Aargauer Regierungsrat relativiert einen Bericht zur Sicherheit auf der Aarauer Kettenbrücke. Zwar wurden 28 Mängel für Velofahrende festgestellt, doch der Kanton bezweifelt die Bewertung einzelner Punkte, wie die Aargauer Zeitung berichtet. Konkrete Maßnahmen sollen nach einer Überarbeitung des Berichts umgesetzt werden. Andy Burnham dürfte der nächste Chef der britischen Regierungspartei Labour und damit neuer Premierminister werden. Der frühere Bürgermeister von Greater Manchester erhielt gestern die Unterstützung von weiteren Abgeordneten. Eine Kandidatur einer weiteren Person ist somit rechnerisch ausgeschlossen. Burnham dürfte bereits nächste Woche von König Charles das Amt des Regierungschefs erhalten. Beim Gardasee in Italien ist gestern ein 61-jähriger Deutscher mit seinem Gleitschirm abgestürzt und gestorben. Der Pilot verlor nach dem Start aus ungeklärten Gründen die Kontrolle über seinen Schirm, teilt die italienische Polizei mit. Der Mann starb noch vor Ort.
0: Der Dow Jones New York schließt 0,3% im Minus, der Nasdaq schließt 1,9% im Minus und der Nikkei in Tokio.

0: steht aktuell 0,4% im Minus. Not Devise, 1 Euro gibt es für 93 Rappen, 1 US-Dollar für 81 Rappen.
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0: Liebe Grüße zu euch ins Auto, 2 Minuten nach dem 6 Uhr. Unterwegs läuft alles so, wie es muss. Gute Fahrt.
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0: Der Dienstag heute bringt den Mix aus Sonne und Wolken. Und je länger der Tag dauert, desto grösser ist auch die Chance, dass es mal noch regnen oder gewittern kommt. Das bei rund 32 Grad.
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0: Ich wünsche euch einen guten Start in den Dienstag.
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0: Heieiei, ist das romantisch gsi gestern.
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4: 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Hast du nicht so einen super Film?
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Sheeran, Shape of You. Guten Morgen, Argovia Land. Es ist 19.06 Uhr und Saarau. Hier starten wir mit rund 20 Grad im Tag. Später gibt es dann bis zu 32 Grad. Stellenweise kann auch mal noch eine kleine Abkühlung drinnen liegen. Da und dort ist auch Regen oder mal ein Gewitter möglich. Unterwegs auf der Strasse verliert ihr nie mehr als 10 Minuten. Darum wünsche ich euch eine gute Fahrt in den Dienstagmorgen. Jetzt mit der Leonie und dem Callum Scott.

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0: Guten Morgen miteinander.
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0: Da gibt es Musik, wo alle Franzosen und alle Spanier vielleicht noch ein bisschen lauter aufdrehen. Heute ja der Halbfinale zwischen den beiden. Darum da der WM-Hit «Dai Dai» von der Shakira. Mit dabei der nächsten Halbstunde auch der Shawn Mendes «When You're Gone». Ein Geburtstagskind, der Milo, AO Technology für euch.
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0: Dienstag, der 14. Juli. Einen guten Start euch. Es ist 6:30.
3: Ich bin der Felix Haldimann. Guten Morgen.
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3: Beim Heizen von Gebäuden in der Schweiz sind im vergangenen Jahr 5% weniger CO2 entstanden. Das schreibt das Bundesamt für Umwelt. Dies, weil Gebäude effizienter Energie verbrauchen. Vermehrt werde mit Wärmepumpen oder Fernwärme geheizt. Verglichen mit dem Jahr 1990 seien die CO2-Emissionen um 46% gesunken. Der Aargauer Regierungsrat relativiert einen Bericht zur Sicherheit auf der Aarauer Kettenbrücke. Zwar wurden 28 Mängel für Velofahrende festgestellt, doch der Kanton bezweifelt die Bewertung einzelner Punkte, wie die Aargauer Zeitung berichtet. Konkrete Maßnahmen sollen nach einer Überarbeitung des Berichts umgesetzt werden. Andy Burnham dürfte der nächste Chef der britischen Regierungspartei Labour und damit neuer Premierminister werden. Der frühere Bürgermeister von Greater Manchester erhielt gestern die Unterstützung von weiteren Abgeordneten. Eine Kandidatur einer weiteren Person ist somit rechnerisch ausgeschlossen. Burnham dürfte bereits nächste Woche von König Charles das Amt des Regierungschefs erhalten. Beim Gardasee in Italien ist gestern ein 61-jähriger Deutscher mit seinem Gleitschirm abgestürzt und gestorben. Der Pilot verlor nach dem Start aus ungeklärten Gründen die Kontrolle über seinen Schirm, teilt die italienische Polizei mit. Der Mann starb noch vor Ort.
0: Liebe Grüße zu euch ins Auto, es war 6:30 Uhr. Hier alle Meldungen, die ihr länger als 10 Minuten habt. Region Solothurn, ein Plus von 10 Minuten auf der A1 Richtung Bern zwischen Uensingen und Wangen an der Aare. Und das gleiche dann auch in der Region Zürich. Hier geht es länger auf dem Nordring Richtung St. Gallen zwischen dem Limmentaler Kreuz und dem Gubrist.
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0: Und heute kann es stellenweise eine kleine Abkühlung geben im Argovialand. Das Regen- und Gewitterrisiko steigt an und es kann stellenweise nass werden. Dort, wo es kommt, kann es dann auch stark winden. Es wird aber trotzdem recht heiß bis dahin. Es gibt gut 32 Grad.
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0: Und jetzt mit dem DJ alle Farben. Morgen!
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0: Guten Morgen, Argovia Land. In 22 Minuten ist es 7. Da wünsche ich allen Geburtstagskindern draussen alles Gute. Und ich muss ja auch zugeben, ich bin ein bisschen neidisch auf euch. Ich als Februarkind, ich habe mir immer gewünscht, dass ich auch im Sommer Geburtstag hätte. Einfach zum Verrossen feiern, zum unterwegs sein, mit Freunden und Sachen machen. Genau so wie er hier zum Beispiel.
1: Good morning, wake up. I'm Milo and this is the morning show on Radio Argovia. You got me saying,
0: er wird 45 heute, der Milo, der ja gerade auf Europa-Tournee ist. Aktuell ist er in Deutschland unterwegs, dann Österreich, Belgien und in die Schweiz kommt er dann diesen Sommer also auch noch. Er ist also berufsbedingt schon mal sehr viel unterwegs, gern auch mal mit dem Flugzeug. Und da kann es gut sein, dass seine Sitznachbarn on board in Genuss von einem Konzert kommen, wie er uns erzählt hat.
1: I remember one day where I played on board of a plane. We flew from the south of France to Geneva in Switzerland. And so there was only, between takeoff and landing, there was like 20 minutes. There was a microphone and speakers. And I played for partly contest winners, but also just like the travelers, so who were very surprised that I was singing. So that was funny.
0: Auf einem Flug von Frankreich nach Genf hat er mal spontan ein 20-minütiges Mini-Konzert gegeben. Natürlich ganz zur Überraschung von seinen Mitreisenden. Und da starten wir jetzt mit dem sympathischen Belgier in der Dienstag. Kommt gut rein, hier ist AO Technology vom Milo für euch.
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Shakira, Dai Dai. Guten Morgen, Argovia Landi. 14 Minuten ist es 7. Hier schnell die drei gröbsten Meldungen von unterwegs. Es geht 10 Minuten länger in der Region Solothurn auf der A1 Richtung Bern zwischen Herkingen und Niederbipp. Region Zürich ein Plus von 10 Minuten auch auf der A1 Richtung St. Gallen zwischen Dietikon und dem Gubrist. Und dann auch auf dem Westring Richtung Chur. Hier stocken es zwischen dem Limmertaler Kreuz und Urdorf Nord. Zum Wetter noch schnell zu Endigen. Hier starten wir mit rund 20 Grad im Tag. Später geht es dann bis zu 32 Grad. Dazu kann es im Verlauf des Dienstags auch mal regnen oder gewittern. Guten Start euch jetzt mit dem Remo Forer.

Bonjour und guten Morgen, Argovialand. Das einzig Richtige zum Morgen ist heute ein Gipfeli. Oder anders gesagt, ein Croissant. Ja, was der 1. August für uns ist, ist bei unseren Nachbarn in Frankreich der heutige 14. Juli. Da feiern sie nämlich ihre Nationalfeiertag. Das heisst, alle Franzosen und Französinnen die haben frei heute. Also ja, eigentlich alle bis auf die französische Nationalmannschaft. Für sie gilt es dann ja doch ernst heute Abend. Im Halbfinale gegen Spanien kommt auch dann aus, wer weiterhin um den Weltmeistertitel kämpfen darf. Die Fans die hoffen natürlich auf das perfekte Geschenk zum Nationalfeiertag. Und ob es dann wirklich noch einen zusätzlichen Grund zum Feiern gibt, das kommt dann heute Abend aus. Abpfiff Frankreich-Spanien im WM-Halbfinale ist dann am 9.

Guten Morgen, Argovia Land. 4 Minuten vor dem 7. Da schicke ich liebe Grüße zu euch ins Auto, in die Stube, in die Sommerferien oder wo auch immer ihr gerade seid. Zusammen starten wir in die Zistung, jetzt mit.

0: Guten Morgen, Argolia Land. Und einen guten Start in Dienstag euch mit dem Benson Boone. Start schon parat für euch. 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

0: Dienstag, der 14. Juli. Einen guten Start euch. Es ist 7 Uhr.
1: Ich bin Felix Haldimann. Guten Morgen.
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1: Beim Heizen von Gebäuden in der Schweiz sind im vergangenen Jahr 5% weniger CO2 entstanden. Das schreibt das Bundesamt für Umwelt BAFU. Dies, weil Gebäude effizienter Energie verbrauchen. Vermehrt werde mit Wärmepumpen oder Fernwärme geheizt. Verglichen mit dem Jahr 1990 seien die CO2-Emissionen um 46% gesunken. Im Straßenverkehr sank der CO2-Ausstoß um 1%. Dies, weil mehr Elektrofahrzeuge unterwegs seien, so das BAFU. Der Aargauer Regierungsrat relativiert einen Bericht zur Sicherheit auf der Aarauer Kettenbrücke. Zwar wurden 28 Mängel für Velofahrende festgestellt, doch der Kanton bezweifelt die Bewertung einzelner Punkte, wie die Aargauer Zeitung berichtet. Konkrete Maßnahmen sollen nach einer Überarbeitung des Berichts umgesetzt werden. Andy Burnham dürfte der nächste Chef der britischen Regierungspartei Labour und damit neuer Premierminister werden. Der frühere Bürgermeister von Greater Manchester erhielt gestern die Unterstützung von weiteren Abgeordneten. Eine Kandidatur einer weiteren Person ist somit rechnerisch ausgeschlossen. Burnham dürfte bereits nächste Woche von König Charles das Amt des Regierungschefs erhalten. Beim Gardasee in Italien ist gestern ein 61-jähriger Deutscher mit seinem Gleitschirm abgestürzt und gestorben. Der Pilot verlor nach dem Start aus ungeklärten Gründen die Kontrolle über seinen Schirm, teilt die italienische Polizei mit. Der Mann starb noch vor Ort.
0: Der Dow Jones New York schließt 0,3% im Minus, der Nasdaq schließt 1,9% im Minus und der Nikkei zu Tokio steht aktuell 0,2% im Plus. Die Notdevise, ein Euro gibt es für 93 Rappen, ein US-Dollar für 81 Rappen.
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0: Zwei Meldungen von unterwegs, die länger haben als 10 Minuten, betrifft auch die Region Zürich. Auf der A1 Richtung St. Gallen zwischen Dietikon und dem Gubrist staut es und dann auch auf dem Westring Richtung Chur. Da staut es zwischen dem Limmentaler Kreuz und Urdorf Nord. Gute Fahrt euch!
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0: Der Dienstag heute bringt den Mix aus Sonnen und Wolken. Je länger der Tag dauert, desto grösser ist dann auch die Chance, dass es mal noch regnen oder gewittern kommt.

0: und das bei rund 32 Grad.
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0: Wunderschönen guten Morgen, Argovialand.
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0: Was für ein toller Outdoor-Kinoabend, das wir hier mit euch verbringen durften gestern Abend. 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
3: Es ist mega cool und wir sind vor allem auch beim Film sehr überrascht, sehr positiv überrascht. Hätte nie gedacht, dass es ein Musical ist, mit diesen Stars und so.
0: Ein romantisches Musical war das mit dem Luca Hänni in der Hauptrolle. Und apropos Romantik, da haben wir dann von euch wissen, wenn ihr denn zuletzt für einen Partner, für eine Partnerin etwas Romantisches gemacht habt.
4: Fällt mir gar nicht ein. Ne? Was geht so überlegen?
5: Das wird schwierig sein.
0: Nein, also mal, ihr könnt das schon.
6: Vor zwei Tagen hat er mir Blumen gebracht. 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

gute Laune mit dem Lou Bega. Guten Morgen, Argovia Land, es ist 20 ab 7. Und unterwegs, da habe ich euch nur zwei Meldungen aus der Region Zürich. Ein Plus von 10 Minuten auf der A1 Richtung St. Gallen zwischen Spreitenbach und dem Gubrist. Und das gleiche dann auch auf dem Westring Richtung Chur. Da stauen es noch zwischen dem Limmentaler Kreuz und Urdorf Nord. Und das Aarau, da starten wir mit rund 20 Grad im Tag. Später gibt es bis zu 32 Grad. Dazu kann es im Verlauf des Dienstags doch auch mal noch regnen oder gewittern.

0: ladet euch ein.
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0: Gestern Abend haben wir die Open Air Kinosaison offiziell eröffnet. Zusammen haben wir ewige Liebe im Schachen Zaarau geschaut. Eine gute Sache, wie ihr gefunden habt.
2: Von der Atmosphäre her ist es viel cooler. Ja. Wir sind halt draußen und nicht irgendwie in einem steckigen Raum.
3: Kulinarisch ist sehr breit, von typisch Schweizer Raclette auf asiatischen Wok. Mal, das passt auch für den Magen.
4: Das Ambiente so unter dem freien Himmel und natürlich im wunderschönen Aarau lohnt sich doppelt.
0: Ja, kann man so sagen. Und da liegen jetzt zwei Saisonkarten für euch parat, damit ihr noch einen Haufen so tolle Übungen im wunderschönen Aarau verbringen könnt. 0848 120 120, da könnt ihr euch melden, wenn ihr die denn gerne haben wollt. Leitung Nummer 3. Schönen guten Morgen. Wer ist dran?
5: Hoi, das ist Hanna.
0: Hoi Hanna, wie geht's denn dir?
5: Ja gut, danke.
0: Bist du ein bisschen überrascht, dass du gerade durchgekommen bist? Kann das sein?
5: Ja, bitte.
0: Hey, du bist grosser Fan von Outdoor-Kino?
5: Ja, also nicht zwangsläufig Outdoor-Kino, aber von romantischen Gesten. Und ich glaube, das wäre so eine von denen, die ich mit meinem Partner teilen
0: könnte. Oh, das heisst, du könntest ihn jetzt hier eine Saison lang immer wieder ins Kino ausführen und dann etwas zusammen zu nächteln und einen Film schauen?
5: Genau. Oh,
0: wunderbar. Hey, das machen wir doch möglich für dich und den Partner, noch so gern.
5: Hey, mega cool!
0: Und Argovialand 2 Saisonkarten habe ich dann noch. Die geht es kurz nach dem 8.
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0: Be One Republic mit einer richtigen Hymne. Apologize für euch.
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0: Dienstag, der 14. Juli. Ein guter Start euch. Es ist 7:30 Uhr.
7: Ich bin der Felix Haldimann. Guten Morgen.
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7: Beim Heizen von Gebäuden in der Schweiz sind im vergangenen Jahr 5% weniger CO2 entstanden. Das schreibt das Bundesamt für Umwelt BAFU. Dies, weil Gebäude effizienter Energie verbrauchen. Vermehrt werde mit Wärmepumpen oder Fernwärme geheizt. Verglichen mit dem Jahr 1990 seien die CO2-Emissionen um 46% gesunken. Im Straßenverkehr sank der CO2-Ausstoß um 1%. Dies, weil mehr Elektrofahrzeuge unterwegs seien, so das BAFU. Der Aargauer Regierungsrat relativiert einen Bericht zur Sicherheit auf der Aarauer Kettenbrücke. Zwar wurden 28 Mängel für Velofahrende festgestellt, doch der Kanton bezweifelt die Bewertung einzelner Punkte, wie die Aargauer Zeitung berichtet. Konkrete Maßnahmen sollen nach einer Überarbeitung des Berichts umgesetzt werden. Andy Burnham dürfte der nächste Chef der britischen Regierungspartei Labour und damit neuer Premierminister werden. Der frühere Bürgermeister von Greater Manchester erhielt gestern die Unterstützung von weiteren Abgeordneten. Eine Kandidatur einer weiteren Person ist somit rechnerisch ausgeschlossen. Burnham dürfte bereits nächste Woche von König Charles das Amt des Regierungschefs erhalten. Beim Gardasee in Italien ist gestern ein 61-jähriger Deutscher mit seinem Gleitschirm abgestürzt und gestorben. Der Pilot verlor nach dem Start aus ungeklärten Gründen die Kontrolle über seinen Schirm, teilt die italienische Polizei mit. Der Mann starb noch vor Ort.
0: Ein lieber Gruß zu euch ins Auto. Es war 7:30 Uhr. Da habe ich nur 2 Meldungen aus der Region Zürich. Jeweils ein Plus von 10 Minuten auf der A1 Richtung St. Gallen zwischen Spreitenbach und dem Gubrist und dann auf der Westumfahrung Richtung Chur zwischen dem Limmentaler Kreuz und Urdorf Nord. Sonst läuft alles so, wie es muss. Gute Fahrt euch.
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0: Und heute kann es stellenweise eine kleine Abkühlung geben im Argovialand. Das Regen- und Gewitterrisiko das steigt an und es kann stellenweise nass werden. Dort, wo es kommt, kann es auch stark winden. Bis dahin wird es aber trotzdem heiß. Es gibt gut 32 Grad.
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0: Grüße gehen raus zu euch Argovialand und auch zum Herrn Matteo Frutschi, der sich sehr wahrscheinlich gerade noch ein zweites Mal umkehrt im Bett. Der hat nämlich Sommerferien. Darum darf ich da euch alleine durch den Morgen bringen. Das heisst dann auch, dass ich mit euch falsch ist richtig spielen darf für die nächsten 2 Wochen. Wenn ihr Bock habt, so mitmachen, alles falsch machen und noch 100 Stutz abräumen, dann könnt ihr euch jetzt anmelden auf argovia.ch oder raschen Funk geben 0848 120 120. Freue mich drauf.
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0: 7.37 Uhr, Zeit zum Zocken.
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0: Meine Kandidatin heute Morgen, Nicole aus Thalwil. Guten Morgen, Nicole.
2: Guten Morgen.
0: Nicole, wie kommt es, dass man zu Thalwil Argovia hört? Freut uns natürlich sehr.
2: Ja, das hat mit meinem Sohn zu tun. Er hat einmal Argovia im Auto bei einer Freundin entdeckt. Mhm. Und seitdem dürfen wir nichts mehr anders lassen. Es wird also sofort umgestellt, falls wir es wagen, mal einen anderen Radiosender zu hören.
0: Nein, wie gut. Liebe Grüße deinem Sohn in dem Fall. He?
2: Ja, und, danke.
0: Und Voraussetzung wäre jetzt natürlich, wenn du da gönnst, dann kommt er also auch noch einen kleinen Batzen über von dem Pfister-Center, gell? Ist gut.
2: Er darf mit aussuchen, jawohl.
0: Wunderbar. Also Nicole, schnell zu den Spielregeln. Du bekommst 6 Fragen von mir. Ich brauche 6 sinngemäß falsche Antworten von dir. Das Ganze in 20 Sekunden. Und wenn du das schaffst, dann dürfen wir dir mit 100 Franken shoppen.
2: Super.
0: Also, Nicole, dann wünsche ich dir toi, toi, toi und mach alles falsch.
2: Danke.
0: Welche Form hat ein Fußball?
2: Viereckig.
0: Falsch. Welchen Monat kommt als nächstes?
2: November.
0: Falsch. Welche Farbe hat ein Elefant?
2: Pink.
0: Falsch. Was gibt 2 plus 2?
2: 8.
0: Falsch. Kann man Brokkoli essen?
2: Nein.
0: Falsch. Ein Tier, das fliegen kann?
2: Hund.
0: Ah, falsch!
2: Juhu!
0: 100 Franken für dich, liebe Nicole.
2: Danke vielmals.
0: Hey, gratuliere.
2: Merci vielmals.
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Guten Morgen, Argovia Land. Es ist 7:45 und zu Ende starten wir mit rund 21 Grad im Tag. Später gibt es dann bis zu 32 Grad. Dazu kann es im Verlauf des Dienstags dann auch mal regnen oder auch gewittern. Dann geht noch rasch der Blick auf die Strasse. Hat zwei Meldungen aus der Region Zürich. Es geht 10 Minuten länger auf der A1 Richtung St. Gallen, zwischen Spreitenbach und dem Gubrist und dann auch auf dem Westring Richtung Chur. Da braucht es Geduld zwischen dem Limmentaler Kreuz und Urdorf Nord. Gute Fahrt euch mit dem Alex Warren.

Bonjour und guten Morgen Argovialand. Das einzig Richtige zum Morgen heute, ein Gipfeli. Oder anders gesagt, ein Croissant. Ja. Was der 1. August für uns ist, ist bei unseren Nachbarn in Frankreich eben der heutige 14. Juli. Da feiern sie ihre Nationalviertag. Das heisst, in Frankreich da haben heute alle frei. Also ja, alle bis auf die französische Nationalmannschaft natürlich. Für sie gilt es ernst heute Abend. Im Halbfinale gegen Spanien kommt dann aus, wer weiterhin um den Weltmeistertitel kämpfen darf. Die Fans die hoffen natürlich auf das perfekte Geschenk zum Nationalviertag. Ob es da dann wirklich noch einen zusätzlichen Grund zum Feiern gibt, das kommt dann heute Abend aus. Abpfiff Frankreich-Spanien im WM-Halbfinale ist es Abend am 9.

0: guten Morgen. Da wartet schon jemand auf euch. Und zwar ist es der Kamerad mit Hug Yourself.
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0: Dienstag, der 14. Juli. Guten Start euch. Es ist 8.
5: Ich bin Felix Haldimann. Guten Morgen.
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5: Nach tagelangen Provokationen durch Jugendliche auf E-Scootern ist in einem Dorf im Bezirk Baden ein Streit eskaliert. Ein 50-jähriger Familienvater verfolgte die Gruppe, hielt einen Jugendlichen bis zum Eintreffen der Polizei fest und spuckte ihm ins Gesicht. Die Staatsanwaltschaft verurteilte den Mann zu einer Buße von 600 Franken, berichtet die Aargauer Zeitung. Gegen die Jugendlichen laufen separate Verfahren. Die Bundesanwaltschaft hat im Zusammenhang mit Mafia-Clans mehrere Strafverfahren eingeleitet. Die Verfahren laufen etwa wegen Verdachts auf schwere Geldwäscherei und Bildung einer kriminellen Organisation, schreiben die CH-Media-Zeitungen. Die Bundesanwaltschaft äußerte sich nicht zu den involvierten Personen. CH-Media berichtete bereits über einen Genfer Treuhänder, der mutmaßlich zum Financier mehrerer italienischer Clans geworden sein soll. Nach dem verheerenden Brand in einer Bar in Thailands Hauptstadt Bangkok erhärten sich Hinweise auf schwere Sicherheitsmängel. So sei ein Fluchtweg der Bar durch einen Süßwarenstand versperrt gewesen, teilt das thailändische Innenministerium mit. Beim Brand am Wochenende kamen mindestens 30 Menschen ums Leben. Frankreichs Präsident Emmanuel Macron hat überraschend schon für die nächsten Monate gemeinsame Militärübungen der Koalition der Willigen angekündigt. Diese Manöver sollen in den Nachbarländern der Ukraine stattfinden. Zur Koalition der Willigen hatten sich Deutschland, Frankreich und weitere Länder zur Unterstützung der Ukraine zusammengeschlossen.
0: Der Dow Jones New York schließt 0,3% im Minus, der Nasdaq schließt 1,9% im Minus und der Nikkei in Tokio steht aktuell 0,6% im Plus. Noch die Weise, ein Euro gibt es für 93 Rappen, ein US-Dollar für 81 Rappen.
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0: 2 ab 8 ist es, von unterwegs habe ich zwei Meldungen parat. Betreffen beide die Region Zürich. Es geht länger auf der A1 Richtung St. Gallen zwischen Spreitenbach und dem Gubrist. Und dann auch auf der Westumfahrung Richtung Chur. Hier klemmt es zwischen dem Limmentaler Kreuz und Urdorf Nord. Sonst merkt man also, dass Sommerferien sind. Ihr kommt überall problemlos durch.
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0: Der Dienstag heute bringt einen Mix aus Sonne und Wolken. Und je länger der Tag dauert, desto grösser ist dann auch die Chance, dass es mal regnen oder gewittern kommt. Das dann bei rund 32 Grad. Das Baden zum Beispiel, da kommt es glaube ich schon eher früher als später. Da ist es schon ziemlich am Donnern.
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0: Guten Morgen mit dem Kamerad.

0: 12 ab 8 ist es. Und wie romantisch war das gestern?
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0: Ja, was für ein toller Outdoor-Kinoabend, das wir hier mit euch verbringen durften. Gestern haben wir uns, wo es eingedunkelt hat, im Open Air Cinema zu Aarau getroffen. Und wir haben miteinander den Mundartfilm «Ewige Liebe» geschaut.
3: Es ist super Stimmung hier im Aarauer Open Air Kino. Lässige Kulissen und natürlich bei diesem Wetter, was willst du noch mehr daheim auf dem Balkon? Hast du nicht so einen super Film?
0: Ja, kein Wunder, hat euch der Film so gut gefallen. Wir waren ja überrascht, gewesen, wie romantisch das Argovialand selber an mir ist.
4: Vor zwei Tagen hat er mir Blumen gebracht. Das fand ich sehr romantisch, gefunden, sehr herzig, aufmerksam.
5: Mich einfach manchmal verwöhnt. Er geht zur Post und bringt mir etwas heim, das ich gerne habe. Oh. Aber ich koche dafür ihm etwas, kochen, das er gerne
4: hat. Ja, wenn er einmal auf dem Feld ist und mir Blumensträusschen mitbringt. Finde ich schon herzig.
6: Ja, sie kochen da noch gutes Nacht.
7: Wir gehen ab und zu essen. Oder ins Open Air Kino.
0: Ja, und das ist glaube ich wirklich das Beste, was man an so einem schönen Sommerabend machen kann. Und da wollen wir euch eine ganze Saison davon schenken. Wir laden euch ein ins Open Air Cinema, so oft wie ihr wollt. Es gibt Saisonkarten für euch. Einfach rasch durchrufen, wenn ihr die abräumen wollt. 0848 120 120. Es liegen da zwei Stück parat.
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Robin Schulz, Sun Goes Down, guten Morgen Argovia Land, es ist 19.08 Uhr. Und Saarau, da starten wir mit rund 22 Grad im Tag. Später gibt es bis zu 32 Grad. Dazu kann es im Verlauf des Dienstags dann auch mal regnen oder gewittern. Noch ganz schnell der Blick auf die Strasse. Ich habe nur zwei Meldungen aus der Region Zürich, die uns hier begleitet. Es geht 10 Minuten länger auf dem Nordring Richtung St. Gallen zwischen dem Limmentaler Kreuz und dem Gubrist. Und dann auch Geduld gefragt auf der Westumfahrung Richtung Chur, doch Nordsee zwischen dem Limmentaler Kreuz und Urdorf Nord. Gute Fahrt in Dienstagmorgen euch!

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0: Gestern Abend da haben wir die Open-Air-Kinosaison offiziell eröffnet. Zusammen haben wir «Ewige Liebe» im Schachenzahn auch geschaut. Eine gute Sache, wie ihr gefunden habt.
2: Von der Atmosphäre her ist es echt viel cooler. Ja. Wir sind halt draußen und nicht irgendwie in einem steckigen Raum.
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0: Da liegen jetzt zwei Saisonkarten für euch parat, damit ihr noch einen Haufen so tolle Übungen im wunderschönen Aarau verbringen könnt. 0848 120 120 könnt ihr euch melden können, wenn ihr die haben wollt. Leitung Nummer 5. Guten Morgen, wer ist dran?
5: Ja, guten Morgen, das ist Andrea.
0: Andrea, du bist Open-Air-Kino-Fan?
5: Hey, seit gestern.
0: Ah!
5: Gestern das erste Mal in Aarau.
0: Bist du bei uns gewesen?
5: Ja.
0: Ah, das ist denn schön. Ist schön gewesen, gell?
5: Hey, es ist der Hammer. Sogar mein Mann ist begeistert.
0: Und jetzt hast du gefunden, der hat dir so gut gefallen, von dem brauche ich mehr.
5: So ist es, korrekt.
0: Ja, also das Glück ist, auf deiner Seite darfst du die Saisonkarte haben.
5: Hey, Hammer, danke vielmals. Mega cool. So gut.
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0: Guten Morgen, Argovialand.
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0: In der nächsten halben Stunde mit am Start. Das Duo bestehend aus J-Lo und David Guetta. You got that power over me. Und mit am Start dann auch der Dermot Kennedy mit Power Over Me. Und vor dem 9 Uhr mit am Start Christina Aguilera.
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0: Dienstag, der 14. Juli. Ein guter Start euch. Es ist 8:30 Uhr.
4: Ich bin der Felix Haldimann. Guten Morgen.
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4: Nach tagelangen Provokationen durch Jugendliche auf E-Scootern ist in einem Dorf im Bezirk Baden ein Streit eskaliert. Ein 50-jähriger Familienvater verfolgte die Gruppe, hielt einen Jugendlichen bis zum Eintreffen der Polizei fest und spuckte ihm ins Gesicht. Die Staatsanwaltschaft verurteilte den Mann zu einer Buße von 600 Franken, berichtet die Aargauer Zeitung. Gegen die Jugendlichen laufen separate Verfahren. Die Bundesanwaltschaft hat im Zusammenhang mit Mafia-Clans mehrere Strafverfahren eingeleitet. Die Verfahren laufen etwa wegen Verdachts auf schwere Geldwäscherei und Bildung einer kriminellen Organisation, schreiben die CH-Media-Zeitungen. Die Bundesanwaltschaft äußerte sich nicht zu den involvierten Personen. CH-Media berichtete bereits über einen Genfer Treuhänder, der mutmaßlich zum Financier mehrerer italienischer Clans geworden sein soll. Nach dem verheerenden Brand in einer Bar in Thailands Hauptstadt Bangkok erhärten sich Hinweise auf schwere Sicherheitsmängel. So sei ein Fluchtweg der Bar durch einen Süßwarenstand versperrt gewesen, teilt das thailändische Innenministerium mit. Beim Brand am Wochenende kamen mindestens 30 Menschen ums Leben. Frankreichs Präsident Emmanuel Macron hat überraschend schon für die nächsten Monate gemeinsame Militärübungen der Koalition der Willigen angekündigt. Diese Manöver sollen in den Nachbarländern der Ukraine stattfinden. Zur Koalition der Willigen hatten sich Deutschland, Frankreich und weitere Länder zur Unterstützung der Ukraine zusammengeschlossen.
0: Liebe Grüße euch ins Auto, es war 8:30 Uhr und unterwegs verlieren ihr nie mehr als 10 Minuten. Gute Fahrt!
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0: Und heute kann es der stellenweise eine kleine Abkühlung geben im Argovialand. Das Regen- und Gewitterrisiko das steigt an und es kann stellenweise nass werden. Dort, wo es kommt, kann es auch stark winden. Bis dahin wird es aber trotzdem heiss. Es gibt gut 32 Grad.
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0: Und jetzt mit dem Nico Santos. Guten Morgen miteinander.
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0: Guten Morgen, Argovialand. 21 Minuten vor dem 9. Da wünsche ich allen Geburtstagskindern aussen alles, alles Gute heute. Und ich muss dazugeben, ich bin ein bisschen neidisch auf euch. Ich als Februarkind, ich habe mir ja immer gewünscht, dass ich im Sommer Geburtstag hätte. Einfach zum Verrossen feiern, zum ein bisschen sein, unterwegs. Genau so wie er hier zum Beispiel.
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0: Er wird 45 heute, der Milo, der ja gerade auf Europa-Tournee ist. Aktuell da ist er in Deutschland unterwegs, dann Österreich, Belgien und in die Schweiz kommt er dann auch noch diesen Sommer. Er ist also berufsbedingt doch sehr viel unterwegs, gern auch mal mit dem Flüger. Und da kann es gut sein, dass seine Sitznachbarn on board in Genuss von einem Konzert kommen, wie er uns mal erzählt hat.
1: I remember one day where I played on board of a plane. We flew from the south of France to Geneva in Switzerland. And so there was only between takeoff and landing, there was like 20 minutes. There was a microphone and speakers, and I played for partly contest winners, but also just like the travelers, so who were very surprised that I was singing. So that was funny.
0: Auf einem Kurzflug von Frankreich nach Genf hat er mal ganz spontan ein 20-minütiges Mini-Konzert gegeben, ganz zur Überraschung von seinen Mitreisenden. Und da starten wir jetzt mit dem sympathischen Belgier in Zistig. Kommen gut rein, da ist sein Hit «My Lucky Day» von Milo. Guten Morgen euch.

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Christina Aguilera im Soundtrack zum Leben. Guten Start in Dienstag euch. In 14 Minuten ist es 9 Uhr. Und die Sendungen da starten wir mit 22 Grad im Tag. Später gibt es dann bis zu 32 Grad. Dazu kann es im Verlauf des Dienstags auch einmal regnen oder gewittern. Dann geht noch schnell der Blick auf die Strasse. Hat nur noch eine Meldung aus der Region Zürich für euch. Es braucht 10 Minuten Geduld auf dem Westring Richtung Basel. Hier zwischen Urdorf Nord und dem Limmentaler Kreuz. Gute Fahrt euch!

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0: Dienstag, den 14. Juli. Guten Start euch. Es ist 9 Uhr.
1: Ich bin Felix Haldimann. Guten Morgen.
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1: Nach tagelangen Provokationen durch Jugendliche auf E-Scootern ist in einem Dorf im Bezirk Baden ein Streit eskaliert. Ein 50-jähriger Familienvater verfolgte die Gruppe, hielt einen Jugendlichen bis zum Eintreffen der Polizei fest und spuckte ihm ins Gesicht. Die Staatsanwaltschaft verurteilte den Mann zu einer Buße von 600 Franken, berichtet die Aargauer Zeitung. Gegen die Jugendlichen laufen separate Verfahren. Seit Jahresbeginn sind in der Landwirtschaft 10 Menschen tödlich verunfallt. Das sind 5 weniger wie vor einem Jahr, teilt die Beratungsstelle für Unfallverhütung mit. 7 der 10 Unfälle passierten bei landwirtschaftlichen Arbeiten, 3 bei Verkehrsunfällen mit landwirtschaftlichen Fahrzeugen. Die Beratungsstelle für Unfallverhütung kritisierte, dass Risiken oft unterschätzt oder gar bewusst nicht beachtet würden. Sie will nun mit einer neuen Kampagne auf Risiken in der Landwirtschaft aufmerksam machen. Die Bundesanwaltschaft hat im Zusammenhang mit Mafia-Clans mehrere Strafverfahren eingeleitet. Die Verfahren laufen etwa wegen Verdachts auf schwere Geldwäscherei und Bildung einer kriminellen Organisation, schreiben die CH-Media-Zeitungen. Die Bundesanwaltschaft äußerte sich nicht zu den involvierten Personen. TH Media berichtete bereits über einen Genfer Treuhänder, der mutmaßlich zum Financier mehrerer italienischer Clans geworden sein soll. Nach dem verheerenden Brand in einer Bar in Thailands Hauptstadt Bangkok erhärten sich Hinweise auf schwere Sicherheitsmängel. So sei ein Fluchtweg der Bar durch einen Süßwarenstand versperrt gewesen, teilt das thailändische Innenministerium mit. Beim Brand am Wochenende kamen mindestens 30 Menschen ums Leben.
0: Der Nikkei in Tokio schließt 0,8% im Plus und dann geht noch die Devise. Ein Euro gibt es für 93 Rappen, ein US-Dollar für 81 Rappen.
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0: Grüßt euch ins Auto, es ist 2 ab 9 Uhr, da habe ich euch eine Meldung aus der Region Solothurn. Es hat einen Unfall gegeben auf der A1 Richtung Zürich zwischen Önsigen und Herkingen, darum gerade der Pannenstreifen blockiert. Ihr kommt aber eigentlich gut an dem Unfall dran vorbei. Dann haben wir hier noch eine Meldung aus der Region Zürich. Das ist ein Plus von 10 Minuten auf dem Westring Richtung Basel. Hier stocken es zwischen Urdorf Nord und dem Limmentaler Kreuz. Gute Fahrt euch!
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0: Der Dienstag heute bringt einen Mix aus Sonne und Wolken. Je länger der Tag dauert, desto grösser ist dann auch die Chance, dass es mal noch regnen oder gewittern kommt. Das bei rund 32 Grad.
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0: Die Aare ist 23 Grad, die Rüst, die Limmat und der Rhein sind 25 Grad und der Hallwiler See, der Bad in Tenwil ist 23 Grad und es ist windstill.
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0: Ich wünsche euch einen guten Start in die Dienstag.
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1: Meine Kandidatin heute Morgen, Nicole aus Thalwil. Guten Morgen, Nicole.
2: Guten Morgen.
1: Nicole, wie kommt es, dass man zu Thalwil Argovia hört? Freut uns natürlich sehr.
2: Ja, das hat mit meinem Sohn zu tun. Er hat einmal Argovia im Auto bei einer Freundin entdeckt und seitdem dürfen wir nichts mehr anders lassen. Es wird also sofort umgestellt, falls wir es wagen, mal einen anderen Radiosender zu hören.
1: Nein, wie gut. Liebe Grüße deinem Sohn in dem Fall. He?
2: Ja, und, danke.
1: Und Voraussetzung wäre jetzt natürlich, wenn du da gönnst, dann kommt er also auch noch einen kleinen Batzen über von dem Pfister-Center, Geld. Ist gut?
2: Er darf mit aussuchen, jawohl.
1: Wunderbar. Also Nicole, schnell zu den Spielregeln. Du bekommst 6 Fragen von mir. Ich brauche 6 sinngemäß falsche Antworten von dir. Das Ganze in 20 Sekunden. Und wenn du das schaffst, dann dürfen wir dir mit 100 Franken shoppen.
2: Super, gut.
1: Also, Nicole, dann wünsche ich dir toi toi toi und mach alles falsch.
2: Danke.
1: Welche Form hat ein Fußball?
2: Viereckig.
1: Falsch. Welcher Monat kommt als nächstes?
2: November.
1: Falsch. Welche Farbe hat ein Elefant?
2: Pink.
1: Falsch. Was gibt 2 plus 2?
2: 8.
1: Falsch. Kann man Brokkoli essen?
2: Nein.
1: Falsch. Ein Tier, das fliegen kann?
2: Hund.
1: Ah, falsch.
2: Juhu.
1: 100 Franken für dich, liebe Nicole.
2: Danke vielmals.
1: Hey, gratuliere.
2: Merci vielmals.
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1: So, mit am Start in der nächsten halben Stunde, Leonie mit dem Callum Scott. Gefällt mir richtig gut. Stay parat für euch. Mit am Start dann auch Power von den Imagine Dragons mit Rex. Und dann geht's ab mit dem Avicii und Levels.
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Levels von Avicii, guten Dienstag euch Argovia-Land, wo es ja auch mal noch ein paar Tropfen Regen oder gerade ein Gewitter geben kann. Je nachdem tut es, glaube ich, gerade noch gut, wenn es mal ein bisschen abkühlt nach all dieser Hitzezeit, die wir jetzt hatten. Guten Dienstag euch mit dem Teddy Swims.

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5: Zusammen durch den Dienstag. 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
6: Ich bin der Felix Haldimann.
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6: Trotz Krisen und steigenden Kosten sind die meisten Schweizerinnen und Schweizer zuversichtlich. Das zeigt eine Umfrage im Auftrag der Versicherung Helvetia. Demnach blicken 80% der Befragten optimistisch ins nächste Jahr. Besonders zuversichtlich sind Pensionierte und Menschen mit viel Geld. Zudem sind Menschen in der Deutschschweiz optimistischer als Befragte in der Westschweiz. Seit Jahresbeginn sind in der Landwirtschaft 10 Menschen tödlich verunfallt. Das sind 5 weniger wie vor einem Jahr, teilt die Beratungsstelle für Unfallverhütung mit. Die Beratungsstelle kritisierte, dass Risiken oft unterschätzt oder gar bewusst nicht

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1: Frankreich und weitere Länder zur Unterstützung der Ukraine zusammengeschlossen.
2: Sport.
1: Der ehemalige Schweizer Fußballnationaltorhüter Jan Sommer wechselt definitiv nach Belgien zu Club Brügge. Beim belgischen Meister hat der 37-Jährige einen Dreijahresvertrag unterschrieben, wie der Club mitteilt. Vorher gewann Sommer mit Inter Mailand 2 Meistertitel und stand im Finale der Champions League. Für die Schweiz bestritt Jan Sommer 94 Länderspiele. Im Raum Bern-Solothurn staut es auf der A1 Richtung Zürich zwischen Wangen, Adara und Herkingen. Weil es vorher einen Unfall dort hatte, es geht rund 10 Minuten länger.
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3: Der Dienstag heute bringt einen Mix aus Sonne und Wolken. Und je länger der Tag dauert, desto grösser ist auch die Chance, dass es mal noch regnen oder gewittern kommt. Das bei rund 32 Grad. Ähnlich ist dann am Morgen. Sonne und Wolken wechseln sich ab und stellenweise wird es einmal nass.
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3: Kommen gut durch den Dienstag.
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1: Ich bin der Felix Haldimann.
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1: Trotz Krisen und steigenden Kosten ist die Schweizer Bevölkerung mehrheitlich zuversichtlich. Das zeigt eine Umfrage im Auftrag der Versicherung Helvetia. Stefanie Wies.
3: 80% der Befragten schauen optimistisch aufs nächste Jahr. Vor allem Pensionierte und Menschen mit viel Geld. Aber auch regional gibt es Unterschiede. Die Deutschschweiz ist optimistischer als die Westschweiz. Zuversicht holen sich die meisten aus dem sozialen Umfeld oder weil sie finanziell gut aufgestellt und abgesichert sind. Dazu kommt, dass die allermeisten auch konkrete Lebensziele haben und so optimistisch bleiben. Beispielsweise, wenn sie gesund alt werden oder eine Familie gründen.
1: Die Regionalpolizei Lenzburg verschärft Jugendschutzbestimmungen. In den 25 Gemeinden im Einzugsgebiet der Repol dürfen Jugendliche unter 18 Jahren keine Tabakprodukte und keine E-Zigaretten mehr konsumieren und kaufen. Das neue Polizeireglement soll rückwirkend auf Anfang April in Kraft treten. Zurzeit läuft die Vernehmlassung in den Gemeinden. Die Kantonspolizei Zürich hat in Regensdorf einen Mann verhaftet, der mehrere Schüsse abgegeben hatte. Am frühen Morgen hätten Anwohnende Schüsse gemeldet, wie die Polizei bestätigt. Spezialeinheiten rückten zur betroffenen Liegenschaft nahe des Bahnhofs aus. Die Person verließ später die Wohnung und ließ sich festnehmen. Warum der Mann die Schüsse abgegeben hat, ist unklar.
2: Sport.
1: Der ehemalige Schweizer Fußball-Nationaltorhüter Jan Sommer wechselt definitiv nach Belgien zu Club Brügge. Beim belgischen Meister hat der 37-Jährige einen Dreijahresvertrag unterschrieben, wie der Club mitteilt. Vorher gewann Sommer mit Inter Mailand zwei Meistertitel und stand im Finale der Champions League. Für die Schweiz bestritt Jan Sommer 94 Länderspiele. In der Region Solothurn klemmt es auf der O1 Richtung Zürich zwischen Önzigen und Herkingen. Und wer in Süden will, beim Gotthard, geht es 20 Minuten länger.
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4: Je länger der Dienstag dauert, desto grösser ist auch die Chance, dass es einmal noch regnen oder gewittern kommt. Das bei rund 32 Grad. Ähnlich ist dann am Morgen. Sonne und Wolken wechseln sich ab und stellenweise kann es einmal nass werden.
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4: Schön sind wir heute.

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0: Robin Schulz mit dem Dennis Lloyd, Young Right Now. Wünsche euch einen guten Dienstag, Argovia-Land.
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4: Jetzt mit einem Sommerhit aus den 80er Jahren von Tony Esposito, Kalimba de Luna. Musik aus Italien war in den 80er Jahren gerade total angesagt. Besonders der sogenannte Italo-Disco-Sound hat in den internationalen Charts massive Spuren hinterlassen. Die Liste der Erfolgsinterpreten aus Südeuropa ist gross. Gassibo, Rigera oder der Ryan Perry haben internationale Hits landen. Auch der talentierte Schlagzeuger Donny Esposito aus Neapel hat grosse Ambitionen gehabt. Schon von Umberto Tozzi ist er hinter dem Schlagzeug gehockt und hat sich dann auch als Sänger etablieren. Und das mit einem Song, ganz auf Sommerhit trimmt, so ein bisschen latinamerikanisch angehaucht. Unterstützung hat er vom berühmten Flötisten Gianluigi Di Franco bekommen. Und tatsächlich klingt den beiden der ganz grosse Wurf. Kalimba de Luna wird ein Hit und der grösste Erfolg für Donny Esposito.

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0: Aber auch regional gibt es Unterschiede. Die Deutschschweiz ist optimistischer als die Westschweiz. Zuversicht holen sich die meisten aus dem sozialen Umfeld oder weil sie finanziell gut aufgestellt und abgesichert sind. Dazu kommt, dass die allermeisten auch konkrete Lebensziele haben und so optimistisch bleiben. Beispielsweise, wenn sie gesund alt werden oder eine Familie gründen.
1: Die Regionalpolizei Lenzburg verschärft Jugendschutzbestimmungen. In den 25 Gemeinden im Einzugsgebiet der Repol dürfen Jugendliche unter 18 Jahren keine Tabakprodukte und keine E-Zigaretten mehr konsumieren und kaufen. Das neue Polizeireglement soll rückwirkend auf Anfang April in Kraft treten. Zurzeit läuft die Vernehmlassung in den Gemeinden. Die Schweizer Fußballnationalmannschaft ist zurück in der Schweiz. Nach dem Aus im WM-Viertelfinal wird die Mannschaft in Zürich empfangen. Sven Stadelmann berichtet vor Ort.
2: Der Turbinenplatz in der Stadt Zürich, der ist schon sehr schön gefüllt. Ich habe gerade vorher mit einer Baslerin geredet. Sie ist extra morgen um 5 Uhr aufgestanden, um der Schweizer Nazi aus der ersten Reihe zuzujubeln. Und die Schweizer Nazi kommt jeden Augenblick hier auf die Bühne und darf sich dann nach dem historischen Viertelfinale von der Schweizerinnen und Schweizer definitiv nochmals so richtig feiern lassen.
1: Im Raum Zürich staut es auf der A1 Richtung St. Gallen zwischen Dietike und dem Gubrisch-Tunnel wegen einem Pannenfahrzeug. Der rechte Fahrstreifen ist gesperrt und dann staut es auch noch auf dem Westring Richtung Basel zwischen Urdorf Nord und dem Limmentaler Kreuz. Noch ein Blick zum Gotthard. In Süden geht es eine halbe Stunde länger.
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4: Es kann heute Nachmittag und so immer mal wieder ein gutes Regen oder ein Gewitter geben. Vielfach bleibt es aber auch einfach trocken. Die Temperaturen die pendeln sich so zwischen 2 und 33 Grad ein. Morgen gibt es dann einen Mix aus Sonne und Wolken und auch dann ab und zu, je nachdem, mal ein Gewitter bei schwülwarmen 27 bis 30 Grad.
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4: Auf eine gute Zeit im Mittag.

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0: Argo Wieland, ich wünsche euch ganz einen gemütlichen Dienstagmittag mit der besten Hitze im Ohr. Jetzt der vom Stromae und Papa Ute aus dem Jahr 2013. Schön, dass ihr Radio Argovia.
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0: Zusammen gehen wir durch den Mittag. Jetzt ist es 12:30.
1: Ich bin der Felix Haldimann.
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1: Trotz Krisen und steigenden Kosten sind die meisten Schweizerinnen und Schweizer zuversichtlich. Das zeigt eine Umfrage im Auftrag der Versicherung Helvetia. Demnach blicken 80% der Befragten optimistisch ins nächste Jahr. Besonders zuversichtlich sind Pensionierte und Menschen mit viel Geld. Zudem sind Menschen in der Deutschschweiz optimistischer als Befragte in der Westschweiz. Der Bund hat untersuchen lassen, ob die Schweiz Menschenrechtsverletzungen an der EU-Außengrenze mitfinanziert hat. Einen direkten Zusammenhang zwischen sogenannten Pushbacks an der EU-Außengrenze und Geldern aus der Schweiz sieht der Bericht nicht. Pushbacks, bei denen Migranten gewaltsam zurückgedrängt werden, verstoßen gegen die Europäische Menschenrechtskonvention. 12 US-Bundesstaaten ziehen vor Gericht, um die Übernahme der Film- und Fernsehgesellschaft Warner Brothers durch den Konkurrenten Paramount zu verhindern. Die US-Regierung hatte zuvor den Milliardendeal ohne Auflagen genehmigt. Das Justizministerium kam zu der Einschätzung, dass der Zusammenschluss weder dem Wettbewerb noch US-Verbrauchern schaden werde. Südkorea hebt wegen des KI-Booms seine Wachstumsprognose deutlich an. Die südkoreanische Regierung rechnet mit einem Wirtschaftswachstum von 3%. Das wäre der höchste Anstieg des Bruttoinlandsprodukts seit 5 Jahren. Gleichzeitig rechnet das Finanzministerium wegen der hohen Ölpreise mit einer steigenden Inflation. Im Raum Zürich staut auf der A1 Richtung St. Gallen zwischen Dietike und dem Gubrisch-Tunnel wegen einem Pannenfahrzeug. Der rechte Fahrstreifen ist gesperrt und dann staut es auch noch auf dem Westring Richtung Basel zwischen Urdorf Nord und dem Limmentaler Kreuz. Noch ein Blick zum Gotthard. In Süden geht es eine halbe Stunde länger.
0: Die Sonne die nehmen wir mit durch den Nachmittag. Es kann aber gut sein, dass es hier und dort mal einen Platzregen oder auch ein Gewitter gibt im Argovialand. Das bei weiterhin heissen 2 bis 33 Grad. Und auch morgen wird es zum Teil gewitterig im Argovialand. Sonst gibt es einen Mix aus Sonne und Wolken bei schwülwarmen 27 bis 30 Grad.
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1: Ich bin der Urs Hofstetter. Schweizer Startups haben im ersten halben Jahr im Ganzen 1,3 Milliarden Franken Kapital gesammelt. Das sind 16% weniger als in den ersten sechs Monaten vom letzten Jahr. Laut der Investorenvereinigung SECA ist es aber nicht überall nicht gegangen. Hardwarefirmen zum Beispiel haben mit 324 Millionen Franken 60% mehr eingeholt als im bisherigen Rekordsemester. Auf der anderen Seite haben Investoren deutlich weniger in Biotech-Startups investiert. 184 Millionen Franken, das sind 74% weniger als im Vorjahr. Laut der SECA ist das allerdings eine normale Schwankung. Letztes Jahr sind die Finanzierungen bei Biotech-Firmen nämlich noch überdurchschnittlich weit aufgekumpelt.
0: Und jetzt der Zwischenstand von der Schweizer Börse. Direkt aus dem Börsenhandel von der Aargauischen Kantonalbank.
2: Die Schweizer Börse zeigt sich heute Morgen von der schlechteren Seite und handelt rund 0,8% tiefer. Die Börse wird durch den Nahostkonflikt sowie die steigenden Ölpreise belastet. Es wird auch gespannt auf die anstehenden Quartalszahlen gewartet. Leider geben auch die defensiven Schwergewichte wie Roche, Nestle und Novartis keinen Rückhalt. Sie handelt all zwischen 0,5 und 1% im negativen Bereich. Und dann ist der Flughafen Zürich noch im Minus mit rund 3,5%. Sie haben rückläufige Passagierzahlen im Juni im Vergleich zum Vorjahr. Grund ist unter anderem, dass Pfingsten nicht im Juni war das Jahr. Sion Brehm, direkt aus dem Börsenhandel von der Aargauischen Kantonalbank.
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0: Und nein, das zeigt, wie grossartig, dass wir wirklich Spieler haben, die auf diesem Niveau gegen die Top-Mannschaften spielen können.
1: Es sei eine kleine Genugtuung zu wissen, dass die Mannschaft dank der Top-Leistung vom Halbfinaleinzug träumen konnte, sagt Jakin weiter. Eine Wohnung zu besitzen war langfristig betrachtet bisher günstiger als eine zu mieten. Das ist nicht mehr in jedem Fall so. Wer seit längerer Zeit in derselben Mietwohnung lebt, fahre finanziell oft besser, wenn er dort bleibt, schreibt die Zürcher Kantonalbank in ihrem Immobilienbarometer. Ausschlaggebend sei der sogenannte Verweilbonus. Langjährige Mieter zahlten häufig deutlich tiefere Bestandsmieten als bei einem Neuabschluss. Beim Schützen von Regensdorf handelt es sich um einen 27-jährigen Schweizer. Der Mann hatte heute am frühen Morgen mehrmals aus einer Wohnung herausgeschossen. Die Polizei rückte mit einem Großaufgebot aus. Nach mehreren Stunden ließ sich der Mann widerstandslos festnehmen, teilt die Kantonspolizei Zürich mit. Verletzt wurde niemand. Warum der Mann schoss, ist unklar. Die USA haben 81 Milliarden Dollar an Zöllen zurückbezahlt. Das teilt das Finanzministerium mit. Das oberste Gericht entschied, dass die USA die Zölle unrechtmäßig erhoben hatte. Viele Firmen beantragten anschließend eine Rückzahlung der Zölle. Es staut auf dem Nordring Zürich Richtung St. Gallen zwischen dem Limmataler Kreuz und dem Gubrisch-Tunnel und dann noch auf dem Westring Zürich Richtung Basel zwischen Urdorf Nord und dem Limmataler Kreuz. Dann staut es auf der A2 Richtung Gotthard zwischen Amstag und Göschenen. Dort verlieren ihr bis zu 40 Minuten. Und auf der A2 Giasso Richtung Gotthard zwischen Quinto und der Dosierstelle Airolo. Dort verlieren ihr bis zu 20 Minuten. Und dann noch auf der A2 Luzern Richtung Gotthard zwischen Buchs und Beckeriet. Dort verlieren ihr bis zu 10 Minuten.
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3: Es kann heute Nachmittag und so immer mal wieder ein gutes Regen oder ein Gewitter geben. Vielfach bleibt es aber auch einfach trocken. Die Temperaturen die pendeln sich so zwischen 2 und 33 Grad ein. Morgen gibt es einen Mix aus Sonne und Wolken und auch dann ab und zu, je nachdem mal ein Gewitter, bei schwülwarmen 27 bis 30 Grad.
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3: Miteinander starten wir in den Nachmittag. Freut mich.
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vielleicht sind ihr gerade noch die Abwaschmaschine am Einräumen oder vielleicht schon Badesachen am Packen vor am Nachmittag oder doch ein Kaffee am Rauslassen im Büro, weil ihr schlicht und einfach am Arbeiten sind, so wie ich. Dann ein liebes Grüßli zu euch mit Sabrina Carpenter und Manchild. Das ist der Dienstagnachmittag bei Arguvia, jetzt mit den Imagine Dragons. Schön sind ihr da. 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
4: Habt einen schönen Nachmittag. Es ist 2.
5: Ich bin Rahel Köppel.
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5: Nach dem Ausscheiden im WM-Viertelfinal gegen Argentinien ist die Schweizer Fußballnationalmannschaft in Zürich empfangen worden. Ein besonderer Dank gehe an die Fans, sagt Peter Knäbel, Präsident des Schweizerischen Fußballverbands. Er sei nach der historischen Weltmeisterschaft vor allem eins.
7: Mega, mega stolz. Bin mega stolz auf den Staff, der da ist, auf das Trainerteam, um alle Spezialisten, die da sind, die dafür sorgen, dass die Mannschaft so gut spielt.
5: Die Nazi habe an der WM ihr Bestes gegeben und habe dabei auch die große Unterstützung der Fans gespürt, so Knäbel weiter. Eine Wohnung zu besitzen war langfristig betrachtet bisher günstiger als eine zu mieten. Das ist nicht mehr in jedem Fall so. Wer seit längerer Zeit in derselben Mietwohnung lebt, fahre finanziell oft besser, wenn er dort bleibt, schreibt die Zürcher Kantonalbank in ihrem Immobilienbarometer. Ausschlaggebend sei der sogenannte Verweilbonus. Langjährige Mieter zahlten häufig deutlich tiefere Bestandsmieten als bei einem Neuabschluss. In Bruck ist eine 72-jährige Autofahrerin gestern Abend am Steuer eingeschlafen. Daraufhin kam sie von der Straße ab und prallte gegen eine Mauer. Laut der Aargauer Kantonspolizei blieben die Autolenkerin und eine 78-jährige Mitfahrerin unverletzt. Ein 85-jähriger Mitfahrer wurde leicht verletzt. Die Unfallverursacherin musste den Führerausweis abgeben. Die USA haben 81 Milliarden Dollar an Zöllen zurückbezahlt. Das teilt das Finanzministerium mit. Das oberste Gericht entschied, dass die USA die Zölle unrechtmäßig erhoben hatte. Viele Firmen beantragten anschließend eine Rückzahlung der Zölle. Es staut Richtung Gotthard auf der A2 zwischen Quinto und der Dossierstelle Airolo. Dort müsst ihr mit einem Zeitverlust von bis zu einer halben Stunde rechnen. Und dann noch zwischen Amstag und Göschenen. Dort geht es bis zu 50 Minuten länger.
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4: Die nehmen wir mit durch den Nachmittag. Es kann aber gut sein, dass es da und dort mal einen Platzregen oder auch ein Gewitter gibt im Argovialand. Das bei weiterhin heissen 2 bis 33 Grad. Und auch morgen wird es zum Teil gewitterig im Argovialand. Sonst gibt es einen Mix aus Sonne und Wolken bei schwülwarmen 27 bis 30 Grad.
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1: Schönen Nachmittag, Ergovialand. Mit dieser Power-Nummer geht es nach dem 3 Grad weiter. Benson Boone für euch parat.
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5: Ich bin Rahel Köppel.
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5: Die Schweizer Fußballnationalmannschaft ist nach dem WM-Viertelfinale out gegen Argentinien zurück in der Schweiz. Auf dem Zürcher Turbinenplatz wurde die Nazi von tausenden Fans empfangen. Man habe bis zum Schluss gekämpft, sagt Nazi-Goalie Gregor Kobel.
7: Es war nicht einfach über das ganze Turnier. Wir haben viel vorgehabt. Wir haben gewusst, dass auch Druck auf uns ist. Und wie jeder Gas gegeben hat, wie jeder geleistet hat, bis zum ganz am Schluss in der Verlängerung vom Viertelfinale. Ist gross gewesen von jedem Einzelnen.
5: Gregor Kobel bedankte sich für die Unterstützung der Fans. Auch in den USA hätten sie mitbekommen, wie in der Schweiz mitgefiebert worden war. Viele Überwachungskameras übertragen ihre Aufnahmen ungesichert ins Internet. SRF hat im Zuge einer Recherche 75 Kameras in der Schweiz gefunden, deren Bilder durchgehend im Internet abrufbar sind. Teilweise könne man die Kameras sogar steuern. Betroffen sind unter anderem Wohnhäuser, Firmen und öffentliche Plätze. In Bruck ist eine 72-jährige Autofahrerin gestern Abend am Steuer eingeschlafen. Daraufhin kam sie von der Straße ab und prallte gegen eine Mauer. Laut der Aargauer Kantonspolizei blieben die Autolenkerin und eine 78-jährige Mitfahrerin unverletzt. Ein 85-jähriger Mitfahrer wurde leicht verletzt. Die Unfallverursacherin musste den Führerausweis abgeben. Der Altbau des Kantonsspitals Baden KSB ist nicht schützenswert. Zu diesem Schluss kommt die kantonale Denkmalpflegekommission. Der fast 50 Jahre alte Plattenbau erfülle die Anforderungen an ein Schutzobjekt nicht, heißt es in einer Empfehlung an das Aargauer Kulturdepartement, die der Aargauer Zeitung exklusiv vorliegt. Das KSB will den Altbau abreißen, der Aargauer Heimatschutz will ihn erhalten. Voraussichtlich im Spätsommer entscheidet das Kulturdepartement.
1: Wegen einem Unfall stauen jetzt auf der Hauptstrasse von Hirstel her Richtung Oberamfeld und zwar in beide Richtungen haben rund eine Viertelstunde länger. Sonst verlieren wir nie mehr als 10 Minuten. Fahren gut.
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1: Mit einem Mix aus Sonne und Wolken geht es durch den Nachmittag. Typisch heiß ist es mit aktuell 31 Grad zu Lengenau. Der Schein der drückt aber ein bisschen gut möglich, dass es in der nächsten Stunde lokal starke Gewitter oder einmal einen Gutsch Regen gibt. Das ganz zur Freude von der Natur, weil grosse Abkühlung für uns gibt es nämlich nicht. Morgen zuerst auch wieder freundlich, später teilweise nass bei schwülwarmen

0: Und das war ja wirklich eine grossartige Stimmung heute Mittag auf dem Turbinenplatz in Zürich. Ganz ein Haufen Fans von der Schweizer Fußballnazi haben sich versammelt und ihre Helden wieder heim in der Heimat begrüßt.
1: Sie haben eine tolle Leistung gebracht, alle miteinander. Und ja, das dürfen wir auch ehren.
2: Ja, einmalig, erst schnell wieder in 4 Jahren. Und eben, weil sie jetzt ins Viertelfinale gekommen sind. Und, ja?
3: Ja, wir wollen hier sein, um einfach Danke zu sagen für diese Zeit.
4: Wir wollen einfach unsere Mannschaft unterstützen. Sie haben super Spiele gemacht. Und wir sind stolz auf sie.
5: Ja, ich sage auch, es war ein historisches Turnier. Und jetzt kann man ein bisschen Support zeigen.
0: Alle Spieler und der ganze Staff sind dann auf der Bühne lauthals gefeiert worden. Besonders natürlich auch der Trainer, der Murat Yakin.
6: Wir werden gerne noch eine Woche länger bleiben. Aber es ist natürlich auch schön, wenn man so heimkommen und so von den eigenen Fans. Auch von den Bildern, die wir gesehen haben. Also es war wirklich sehr erfreulich. Und da sind wir extrem stolz, was der ganze Staff und alle Spieler geleistet haben. Und für das möchte ich mich recht herzlich bedanken bei euch.
0: Schön, wenn die ganze Euphorie angekommen ist. Die WM-Helden die sind also zurück und wir sind stolz auf das, was sie an dieser WM erreicht haben. Und an der Fußballweltmeisterschaft selber geht es ja heute Abend jetzt weiter mit dem ersten Halbfinale zwischen Frankreich und Spanien. Abpfiff ist am 9.

0: so gute Zeit am Nachmittag.
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0: Und wir jetzt sind gerade so ein bisschen verträumt werden. Mit der Holly Humberston und To Love Somebody.

0: So ein richtiges Powerlied haut uns Kelly Clarkson am Tore mit Stronger.
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0: Buch. 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Schön los der Radio Argauf. Ja, wo wir jetzt gerade wieder aktuell unterwegs sind mit dem Bruno Mars, Edges Minds.
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0: Wolkig gehen wir hier miteinander durch den Dienstagnachmittag, wo es gut und gerne aber mal ein Gewitter oder ein gutes Regen kann geben im Argovialand. Dann kommt die Sonne halt umso mehr zum Radio.
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4: Jetzt mit einem Sommerhit aus den 80er Jahren von Tony Esposito, Kalimba de Luna. Musik aus Italien war in den 80er Jahren gerade total angesagt. Besonders der sogenannte Italo-Disco-Sound hat in den internationalen Charts massive Spuren hinterlassen. Die Liste der Erfolgsinterpreten aus Südeuropa ist gross. Gassibo, Rigera oder der Ryan Perry haben internationale Hits können landen. Auch der talentierte Schlagzeuger Donny Esposito aus Neapel hat grosse Ambitionen gehabt. Schon von Umberto Tozzi ist er hinter dem Schlagzeug gehockt und hat sich dann auch als Sänger etablieren. Und das mit einem Song, ganz auf Sommerhit trimmt, so ein bisschen latinamerikanisch angehaucht. Unterstützung hat er vom berühmten Flötisten Gianluigi Di Franco bekommen. Und tatsächlich klingt den beiden der ganz grosse Wurf. Kalimba de Luna wird ein Hit und der grösste Erfolg für Donny Esposito.

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0: Ja, der Mr. Ed Sheeran hat so viele gute Songs, aber der hier gefällt mir persönlich fast am besten. Overpass Graffiti. Gerade gehört. Und stimmungsvoll geht es weiter, gerade nach dem 4 Uhr mit der Noemi B-Sound. Hear me im Soundtrack zum Leben.
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0: Das ist euer Dienstag Nachmittag, Punkt 4.
2: Ich bin Rahel Köppel.
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2: Die Schweizer Fußballnationalmannschaft ist nach dem WM-Viertelfinal-Out gegen Argentinien zurück in der Schweiz. Auf dem Zürcher Turbinenplatz wurde die Nazi von tausenden Fans empfangen. Noch sei es schwierig zu realisieren, was die Mannschaft erreicht habe, sagt Captain Granit Xhaka.
4: Ich glaube, insgesamt war es ein gutes Turnier. Wir können wirklich stolz sein, was wir geleistet haben. Es hat am Schluss leider nicht gelangt. Auch mit ein bisschen Glück hat es mir vielleicht noch weiter geschafft. Aber das ist part of the game und wir nehmen es so an, wie es jetzt gelaufen ist.
2: Die Mannschaft habe alles gegeben und einen besonderen Teamgeist gezeigt, so Xhaka. Der Altbau des Kantonsspitals Baden KSB ist nicht schützenswert. Zu diesem Schluss kommt die kantonale Denkmalpflegekommission. Der fast 50 Jahre alte Plattenbau erfülle die Anforderungen an ein Schutzobjekt nicht, heißt es in einer Empfehlung an das Aargauer Kulturdepartement, die der Aargauer Zeitung exklusiv vorliegt. Das KSB will den Altbau abreißen, der Aargauer Heimatschutz will ihn erhalten. Voraussichtlich im Spätsommer entscheidet das Kulturdepartement. Das Bezirksgericht Dietikon hat eine Pflegehelferin wegen gewerbsmäßigen Diebstahls angeklagt. Die 48-jährige Polin soll im Limmatal und im Kanton Luzern pflegebedürftigen Seniorinnen und Senioren Bargeld und Wertsachen im Gesamtwert von knapp 70.000 Franken gestohlen haben. Die Staatsanwaltschaft fordert für die Beschuldigte eine bedingte Freiheitsstrafe von 18 Monaten sowie 8 Jahre Landesverweisung. Viele Überwachungskameras übertragen ihre Aufnahmen ungesichert ins Internet. SRF hat im Zuge einer Recherche 75 Kameras in der Schweiz gefunden, deren Bilder durchgehend im Internet abrufbar sind. Teilweise könne man die Kameras sogar steuern. Betroffen sind unter anderem Wohnhäuser, Firmen und öffentliche Plätze.
0: Ab auf die Strasse nach dem 4 Uhr mit den längsten Meldungen. Das heisst, überall dort, wo ihr 10 Minuten oder mehr Zeit verliert, fangen wir auch in der Region Solothurn ein gutes Plus von 10 Minuten auf der A1 Richtung Zürich, ab Kirchberg bis in die Verzweigung Herkingen. In der Region Zürich Anstab im Gubrist, A1 Richtung St. Gallen, ab Dietikon bis vorne zum Tunnel haben wir aktuell auch 10 Minuten länger und auf dem A3 Westring Richtung Zürich. Dort klemmt es zwischen Urdorf Süd und dem Limmentaler Kreuz. Dort verlieren wir rund eine Viertelstunde. Die ganze Besicht wie immer in der Radio Argovia App. Habt eine gute Fahrt.
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0: Mit dem Mix aus Sonne und Wolken geht es Richtung Feuer oben. Typisch heiß für uns, aktuell 31 Grad Aristau. Und zum Teil hat es doch schon recht viele dunkle Wolken am Himmel. Gut möglich, dass es in der nächsten Stunde lokal starke Gewitter oder mal einen guten Regen gibt. Morgen auch noch zuerst freundlich, später teilweise nass, bei schwülwarmen 29 Grad.
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0: Oh, Argueland, ich weiß nicht, wieso ich gehe, aber ich finde es gerade wahnsinnig typisch.

0: Schön ist das gsi gestern zu oben mit euch und dem Heidi.
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0: Radio Argovia hat eingeladen zur Movie Night und zusammen haben wir den Film «Ewige Liebe» geschaut. Ich muss ehrlicherweise sagen, mir hat er super gefallen und euch auch.
2: Sehr gut, sehr lustig. Ja, auch schön, wie sie singen und wie man ein paar Lieder kennt. Ist mega schön, auch zum ein bisschen mitsummen.
0: Einfach eine perfekte Stimmung war das gestern an einem schönen Sommer oben auf der Pferderennbahn im Schacher zu Aarau. Das hat auch euch gedacht, die dabei waren.
3: Ja, einfach das Draussensein, die grosse Leinwand, das ist mega cool. Und das Ambiente hier einfach.
4: Hey, ich finde einfach die Atmosphäre mega cool, dass man halt im Freien ist, die Luft.
5: Die Atmosphäre hier auf der Rennbahn ist halt immer schön, ein bisschen draussen sein und so.
0: Und dann hat es auch noch fein zu essen und zu trinken gegeben. Gestern haben wir ja noch geschlossene Gesellschaft gehabt mit euch, die gewonnen haben. Heute geht es jetzt offiziell los mit dem Open Air Cinema Aarau. Und zum Start läuft ein Film, wo sicher ein Haufen noch schauen wollen. Ich gehöre auch dazu, «Der Teufel trägt Prada 2» heute Abend.
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0: Argovia Land, steckt euch die Nacht vom Samstag auf den Sonntag auch noch so ein bisschen in den Knochen? Also ich spüre es ehrlicherweise noch ein bisschen, wenn es schon wieder Dienstag ist. Aber also morgen um 3 Fußball schauen, das gibt es ja wirklich selten bis gar nie. Und auch wenn unsere Schweizer Nazi gegen Argentinien ausgeschieden ist an der WM, wir sind stolz.
1: Es ist cool, so eine starke WM spielen zu dürfen und jetzt da in Zürich die Mannschaft zu sehen und dann den Applaus geben, den sie verdient haben.
2: Ja, stolz sein auf die Schweiz, was sie erreicht haben, sie empfangen zu nehmen.
3: Ich bin aufgestanden an jedem Match und habe mitgefiebert, ja.
0: Das ist also der Tag, wo die Schweizer Nazi zurückgekommen ist in die Schweiz und Spieler und Staff sind da gebührend gefeiert worden. Heute Mittag auf dem Turbinenplatz in Zürich. Mehr Stimmen dazu, dann nach dem 5 Uhr wieder bei uns in der Feierabendshow. Und jetzt freue ich mich, der Soundtrack zum Leben kommt vom Avicii Wake Me Up.

0: mega stimmt, dürft ihr live nicht verpassen. Ray Dalton kommt ja das Arguvia-Fest am 5. September auf dem Bierfeld. Jetzt so schnell das Billett posten, wenn ihr es noch nicht kennt. Und wir gehen miteinander der schönste Zeit vom Tag am Feuer oben entgegen mit dem Kamerad und Hug Yourself. Supermusik von Jason Derulo, Love Not War. Und einer von den ganz grossen Klassikern darf natürlich auch nicht fehlen. John Parr und St. Elmo's Fire.
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0: Dienstag, der 14. Juli, jetzt ist es dann gerade 16:30.
2: Ich bin Royal Köppel, guten Tag.
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2: Schweizer Start-ups haben in der ersten Hälfte dieses Jahres insgesamt weniger Kapital erhalten. Dies teilt die Investorenvereinigung SECA mit. Zwischen Januar und Juni flossen insgesamt rund 1,3 Milliarden Franken an hiesige Gründerfirmen. Dies entspricht im Vergleich zum Vorjahr einem Minus von 16%. Die Schweiz hat einen besonders gewitterarmen Sommeranfang erlebt, das wegen anhaltenden Hochdruckbedingungen, teilt Meteo Schweiz mit. Seit Anfang April wurde in der Schweiz die niedrigste Zahl von Blitzen seit 2015 registriert. Die Situation führt auch zu einer ausgeprägten Trockenheit. Die Polizei ermittelt wegen 20 Tonnen Emmentaler Käse. Dieser sei auf dem Transportweg von Deutschland nach Frankreich verschwunden. Eine Speditionsfirma habe für den Transport über ein Online-Portal ein anderes Transportunternehmen beauftragt. Am Entladeort kam der LKW aber nie an. Der Schaden beträgt laut Mitteilung etwa 80.000 Euro. Braunkehlchen überqueren die Wüste Sahara in fast 2 Tagen ohne Pause. Das zeigt eine neue Studie, an der die Schweizerische Vogelwarte beteiligt war. Die 16 Gramm schweren Vögel flogen demnach bis zu 45 Stunden am Stück in einer Höhe von bis zu 6000 Metern. Weiter zeigte die Studie, dass die Vögel nicht denselben Weg zurückflogen. Im Herbst flogen sie der Küste Westafrikas nach, im Frühling quer durch die Sahara. Derweil gehe der Braunkehlchenbestand in der Schweiz zurück, so die Vogelwarte. Dem Vogel fehlt es an Lebensräumen.
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2: Der Aargauer Tennisprofi Jerome Kim steht beim Swiss Open in Gstaad im Achtelfinal. Der 23-Jährige setzte sich im Schweizer Duell gegen Dylan Dietrich in 3 Sätzen durch.
0: Ein Update von unterwegs mit den längsten Staumeldungen ab einem Plus von 10 Minuten. In der Region Solothurn auf der A1 Richtung Zürich geht es ab Kirchberg bis in die Verzweigung Herkingen länger, alles in allem gute 20 Minuten. In der Region Zürich beim Gubrist auf der A1 Richtung St. Gallen ab Dietiken bis Führen zu der Röhre 10 Minuten länger. Und auf dem A3 Westring Richtung Zürich durchklemmt es zwischen Urdorf Süd und dem Limmataler Kreuz, wo wir 20 Minuten länger haben. In der Region Basel anstehen auf der A2 Richtung Basel ab der Verzweigung genau bis Basel-Badischen Bahnhof haben wir 1/4 Stunde länger. Und dann sind noch 2 Meldungen vom Bahnverkehr reingekommen. Da haben wir einen Unterbruch auf der Strecke Zofingen-Lenzburg, konkret zwischen Safenwil und Köliken. Dort haben sie eine technische Störung an der Bahnanlage. Betroffen ist die Linie S28. Wir müssen mit Verspätungen und Ausfällen rechnen. Und im Bahnhof Rupperswil ist der Bahnverkehr aktuell auch gerade behindert wegen einer Fahrleitungsstörung. Auch dort müssen wir mit Verspätungen und Zugsausfällen rechnen. Kommen gutes Ziel.
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0: Hier über dem Studio Zarau macht es langsam aber sicher immer ein bisschen mehr zu. Ich sehe so ein bisschen graue, dicke Wolken. Gut möglich, dass in den nächsten Stunden ein gutes Regen, zum Teil auch mal noch Gewitter gibt im Argovia-Land. Aktuell messen wir unter dem Feld 30 Grad. Morgen auch wieder zuerst freundlich, so wie heute. Teilweise könnte es später aber auch wieder nass werden bei schwülwarmen 29 Grad.
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0: Unterwegs Richtung Feierabend. Schön, kommen wir mit.

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eine richtige Hymne von Hurts Day und sie bringt uns dafür oben näher und näher. Und jetzt kommt Miley Cyrus und End of the World. Das ist euer Soundcheck zum Leben an diesem Dienstagnachmittag. Schön hört ihr Radio Argovia.

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0: Heute ist der Tag, wo die Schweizer Nationalmannschaft gebührend empfangen worden ist in Zürich. Die sind ja heimgekommen von Nordamerika. Da hören wir dann 3 nach der 5. Starten aber zuerst mal mit dem Stress und dem Cyan und How to Heal.
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0: Startet gut in Dienstag oben. Es ist 5 Uhr.
7: Ich bin Rahel Köppel.
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7: Die Zahl der Konflikte am Arbeitsplatz hat im vergangenen Jahr zugenommen. Dies teilt die Versicherungsgesellschaft AXA ARAG mit. Mit 36% gab es die größte Zunahme bei Verletzungen der Fürsorgepflicht durch die Arbeitgebenden. Demnach schützen Arbeitgebende die Gesundheit oder die persönliche Integrität ihrer Mitarbeitenden nicht ausreichend. Dazu gehört auch der Schutz vor Mobbing. Auch die Rechtsfälle im Zusammenhang mit Kündigungen nahmen um 26% zu. Der Aristorf-Autobahntunnel ist vergangene Nacht wegen eines Glimmbrandes während 3 Stunden gesperrt gewesen. Der Glimmbrand brach bei einem Lieferwagenanhänger im Bereich der Räder aus, worauf der Lenker sein Fahrzeug im Tunnel auf dem Pannenstreifen anhielt. Laut der Polizei Basel-Landschaft wurde niemand verletzt. Die stundenlange Sperrung des Tunnels führte zu einem erheblichen Rückstau auf der A2 Richtung Basel. Das Bezirksgericht Dietikon hat eine Pflegehelferin wegen gewerbsmäßigen Diebstahls angeklagt. Die 48-jährige Polin soll im Limmatal und im Kanton Luzern pflegebedürftigen Seniorinnen und Senioren Bargeld und Wertsachen im Gesamtwert von knapp 70.000 Franken gestohlen haben. Die Staatsanwaltschaft fordert für die Beschuldigte eine bedingte Freiheitsstrafe von 18 Monaten sowie 8 Jahre Landesverweisung. Die Schweiz sortiert Schulkinder so früh aus wie kaum ein anderes Land. Wie der Tagesanzeiger schreibt, werden Schulkinder bereits im Alter von 12 oder 13 Jahren, also am Ende der Primarstufe, nach Schulleistung selektiert. Nur wenige Länder sortieren ähnlich früh oder noch früher aus, unter anderem zum Beispiel Österreich oder die Niederlande. Die meisten Länder selektieren erst im Alter von 14 bis 16 Jahren.
0: Und dann geht es ab an die Börse. Wir schalten zu Miriam Oesch und fragen, wie ist denn die Lage an der Börse heute?
9: Der SMI hat sich von seinen Tiefständen, die er am Morgen verzeichnet hat, können lösen und notiert eine gute halbe Stunde vor Schluss 0,3% tiefer. Die Risikobereitschaft der Anleger wird trübt von der erneuten Eskalation im Nahen Osten und dem kräftigen Anstieg der Ölpreise. Schwach präsentiert sich die Reisebranche aufgrund dessen. So verlieren die Aktien vom Reisedetailhändler Avolta 5,6% und die Aktien vom Flughafen Zürich geben 3,6% nach.
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0: Ab auf die Strasse kommt das Update von unterwegs am 2 Minuten ab 5 Uhr. In der Region Solothurn stehen wir auf der A1 Richtung Zürich. Zwischen Kirchberg und Herkingen verlieren wir gute 20 Minuten. In der Region Zürich auf der A1 Richtung St. Gallen zwischen Dietikon und dem Gubrist haben wir 10 Minuten länger. Auf dem Westring Richtung Zürich zwischen Urdorf Süd und dem Limmentaler Kreuz ein Plus von einer Viertelstunde. Anstehen in der Region Basel auf der A2 Richtung Basel zwischen der Verzweigung Hagnau und dem Basel-Badischen Bahnhof eine Viertelstunde länger. Auf dieser Seite klemmt es auf der A2 Richtung Luzern zwischen Pratteln und der Verzweigung Augst und nachher weiter drauf auf der A3 bis in die Verzweigung Rheinfelden rund 10 Minuten länger. Dann schnell auf die Schiene. Da haben wir immer noch einen Unterbruch auf der Strecke zu Hofigen-Lenzburg zwischen Safenwil und Köliken. Dort müsst ihr mit Verspätungen und Ausfällen rechnen von der S28. Und der Bahnverkehr im Bahnhof Rupperswil, der ist auch immer noch eingeschränkt. Grund dafür ist eine Fahrleitungsstörung. Auch dort kommt es zu Verspätungen und Zugsausfällen. Kommen gut ans Ziel.
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0: Sonnenwolken, ab und zu mal ein Gewitter.

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1: Ein Haufen haben sich Beine in den Bauch gestanden.
2: Ja, ich bin seit 7:30 schon da und Vollgas, ja.
1: Ja, nur zum Nazi-Helden Zürich am Mittag in Empfang nehmen. Radio Arguvia war mit dabei. Wie es da zu und her gegangen ist, gehört es bei mir in 10 Minuten.

0: Heute ist aber nicht Ai Ai Je hoch im Chor, sondern das. Schweizer Nazi ist von der WM zu Nordamerika zurück. Heute Mittag ist der Flüger zu Kloten gelandet. Und zusammen mit tausenden Fans hat die Mannschaft von Murat Yakin in Zürich nochmal auf die erfolgreichste WM zurückgeschaut. Mit dabei war unsere Argo-Redaktorin Stefanie Weiss.
1: Die Schweizer Nazi hat an dieser Weltmeisterschaft mit dem Einzug ins Viertelfinale Geschichte geschrieben. Erst gegen den amtierenden Weltmeister Argentinien ist der Schweizer Traum zu Ende gegangen. Der Nazi-Goalie Gregor Kobel zieht trotzdem ein positives Fazit.
2: Wir haben alle vom Halbfinale geträumt. Wir haben bis zum Schluss daran geglaubt. Wir haben alles gegeben. Jeder Einzelne hat gekämpft bis zum Schluss. Und von dem her, ja, riesen Respekt an alle, die alles gegeben haben, auf dem Platz, an die Mannschaft, an die Fans, an die Unterstützung. Das wäre nicht möglich gewesen ohne jeden Einzelnen.
1: Auch der Nazi-Captain Granit Xhaka sagt, der Teamgeist sei besonders gewesen. Noch immer sei es schwierig zu realisieren, was die Mannschaft an dieser WM alles geschafft hat.
3: Ich glaube, insgesamt war es ein gutes Turnier. Wir können wirklich stolz sein, was wir geleistet haben. Es hat am Schluss leider nicht gelangt. Auch mit ein bisschen Glück hat es vielleicht noch weiter geschafft. Aber das ist part of the game und wir nehmen es so an, wie es jetzt gelaufen ist.
1: Nach dem WM aus verspürt der Nazi-Trainer Murat Yakin zwar ein bisschen Wehmut, ein grosser Trost sei aber die unglaubliche Unterstützung der Fans.
4: Wir werden gerne noch eine Woche länger bleiben, aber es ist natürlich auch schön, wenn man so heimkommen und so von den eigenen Fans, auch von den Bildern, die wir gesehen haben. Also es war wirklich sehr erfreulich und da sind wir extrem stolz, was der ganze Staff und alle Spieler geleistet haben. Und für das möchte ich mich recht herzlich bedanken bei euch.
1: Nach einem Turnier, das noch lange in Erinnerung bleibt, gehen die Nazi-Spieler jetzt in die wohlverdienten Ferien.
0: Noch nicht Ferien haben andere Spieler. An der WM geht es heute oben weiter mit dem ersten Halbfinale zwischen Frankreich und Spanien, abpfiff am 9.

ist dafür aber mit der Guvia, wo es allenfalls noch regnen oder mal gewittern. Heute zu oben. Die Natur die wird Freude haben. Für uns gibt es leider noch nicht wirklich Abkühlung. Guten Abend.

0: Willkommen im Feierabend.
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0: Dann feiern wir zusammen mit diesen Hit. J-Lo im Mix von David Guetta, Save Me Tonight. Dann geht es noch ganz in eine andere Richtung. I need you to hate me, parat für euch. Und die schöne Stimme von der Fergie dreht uns hier durch den Dienstag oben. Big Girls Don't Cry.
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0: Feierabendzeit im Argovialand oder Sommerferienzeit. Es ist 17:30.
1: Ich bin Rahel Köppel. Guten Abend.
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1: Schweizer Start-ups haben in der ersten Hälfte dieses Jahres insgesamt weniger Kapital erhalten. Dies teilt die Investorenvereinigung SECA mit. Zwischen Januar und Juni flossen insgesamt rund 1,3 Milliarden Franken an hiesige Gründerfirmen. Dies entspricht im Vergleich zum Vorjahr einem Minus von 16%. Die Schweiz hat einen besonders gewitterarmen Sommeranfang erlebt, das wegen anhaltenden Hochdruckbedingungen, teilt Meteo Schweiz mit. Seit Anfang April wurde in der Schweiz die niedrigste Zahl von Blitzen seit 2015 registriert. Die Situation führt auch zu einer ausgeprägten Trockenheit. Die Polizei ermittelt wegen 20 Tonnen Emmentaler Käse. Dieser sei auf dem Transportweg von Deutschland nach Frankreich verschwunden. Eine Speditionsfirma habe für den Transport über ein Online-Portal ein anderes Transportunternehmen beauftragt. Am Entladeort kam der LKW aber nie an. Der Schaden beträgt laut Mitteilung etwa 80.000 Euro. Braunkehlchen überqueren die Wüste Sahara in fast 2 Tagen ohne Pause. Das zeigt eine neue Studie, an der die Schweizerische Vogelwarte beteiligt war. Die 16 Gramm schweren Vögel flogen demnach bis zu 45 Stunden am Stück in einer Höhe von bis zu 6000 Metern. Weiter zeigte die Studie, dass die Vögel nicht denselben Weg zurückflogen. Im Herbst flogen sie der Küste Westafrikas nach, im Frühling quer durch die Sahara. Derweil gehe der Braunkehlchenbestand in der Schweiz zurück, so die Vogelwarte. Dem Vogel fehlt es an Lebensräumen.
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1: Der Aargauer Tennisprofi Jerome Kim steht beim Swiss Open in Gstaad im Achtelfinal. Der 23-Jährige setzte sich im Schweizer Duell gegen Dylan Dietrich in 3 Sätzen durch.
0: Dann ist auch der Blick an die Börse. Kurz vor Handelsschluss steht der SMI mit 0,30% im Minus zu den Währungen. 1 Euro gibt es aktuell für 92 Rappen, 1 US-Dollar bekommen wir für 80 Rappen.
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0: Das Update von unterwegs um 5:30 mit den längsten Stellmeldungen um einen Plus von 10 Minuten. Fangen wir an in der Region Solothurn auf der A1 Richtung Zürich ab. Kriegstätten bis Herkingen haben wir alles in allem 20 Minuten länger. In der Region Zürich Anstab im Gubrist, A1 Richtung St. Gallen. Ab Dietiken bis vorne zum Tunnel 10 Minuten. Auf dem A3 Westring Richtung Zürich zwischen Urdorf Süd und dem Limmentaler Kreuz ein Plus von einer Viertelstunde. In der Region Basel auf der A2 Richtung Basel ab Pratteln bis in die Verzweigung Wiesenstau. Dort verlieren wir Viertelstunde. Auf der anderen Seite klemmt es auf der A2 Richtung Luzern ab Bratteln bis in die Verzweigung Rheinfelden rauf. Dort kommen 10 Minuten oben drauf. Das, wie gesagt, die längsten Staumeldungen. Die ganze Übersicht wie immer in der Radio Argovia App. Kommen gut an.
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0: Ich habe seit langem wieder einmal den Scheibenwischer am Auto gebraucht. Heute, als ich hier angefahren bin, wegen einem Platzregen. Und von denen könnte es auch jetzt im Verlauf des Feierabends immer mal wieder einen geben. Zum Teil auch ein Gewitter im Argovialand. Aktuell ist es typisch heiß, Zisseln bei 29 Grad. Morgen dann zuerst wieder freundlich, später macht es zum Teil zu, wird nass bei schwülwarmen 29 Grad.
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0: Ich wünsche euch einen schönen Abend.

0: unterwegs dafür oben. Und falls ihr noch am Hirn sind, was es heute Nacht gibt, unsere Morgenshow-Frau hat auch gute Idee.
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Auf eine gute Zeit im Feierabend, wo wir es doch jetzt gerne ein bisschen ruhiger und gemütlicher nehmen. Da passt Fergie perfekt. Mit dir mit Big Girls Don't Cry bei Radio Argovia. Schönen

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0: Freitagabend, jetzt sind gerade 6 Uhr. Sie wartet auf der anderen Seite der News, Taylor Swift, Elizabeth Taylor. Und dann wünsche ich euch allerseits einen guten Feierabend am 6 Uhr.
1: Ich bin Rahel Köppel. Guten Abend.
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1: Die Zahl der Konflikte am Arbeitsplatz hat im vergangenen Jahr zugenommen. Dies teilt die Versicherungsgesellschaft AXA ARAG mit. Mit 36% gab es die größte Zunahme bei Verletzungen der Fürsorgepflicht durch die Arbeitgebenden. Demnach schützen Arbeitgebende die Gesundheit oder die persönliche Integrität ihrer Mitarbeitenden nicht ausreichend. Dazu gehört auch der Schutz vor Mobbing. Auch die Rechtsfälle im Zusammenhang mit Kündigungen nahmen um 26% zu. Die Schweiz sortiert Schulkinder so früh aus wie kaum ein anderes Land. Wie der Tagesanzeiger schreibt, werden Schulkinder bereits im Alter von 12 oder 13 Jahren, also am Ende der Primarstufe, nach Schulleistung selektiert. Nur wenige Länder sortieren ähnlich früh oder noch früher aus, unter anderem zum Beispiel Österreich oder die Niederlande. Die meisten Länder selektieren erst im Alter von 14 bis 16 Jahren. Die anhaltende Hitze setzt der Landwirtschaft zu. Einzelne Betriebe müssen ihre Kühe von der Alp holen, weil Wasser und Futter fehlen. Dies schreibt der Tagesanzeiger. Der Schweizerische Alpwirtschaftliche Verband ruft die Verantwortlichen der Alpen dazu auf, frühzeitig Notfallmaßnahmen vorzubereiten. Der Aristorf-Autobahntunnel ist vergangene Nacht wegen eines Glimmbrandes während 3 Stunden gesperrt gewesen. Der Glimmbrand brach bei einem Lieferwagenanhänger im Bereich der Räder aus, worauf der Lenker sein Fahrzeug im Tunnel auf dem Pannenstreifen anhielt. Laut der Polizei Basel-Landschaft wurde niemand verletzt. Die stundenlange Sperrung des Tunnels führte zu einem erheblichen Rückstau auf der A2 Richtung Basel.
0: Das ist die Übersicht von unterwegs mit den längsten Staumeldungen. Das heisst, überall dort, wo wir noch mehr als 10 Minuten verlieren, ist der Fall in der Region Zürich auf der A1 Richtung St. Gallen. Ab Dietike bis Führen zum Gubrist 10 Minuten. Auf dem A3 Westring Richtung Zürich Lemz zwischen Urdorf Süd und der Verzweigung Limmental. Dort kommt eine Viertelstunde obendrauf. Dann immer noch anstehen in der Region Solothurn. Und zwar auf der A1 Richtung Zürich. Ab Kirchstetten bis in die Verzweigung Herkingen verlieren wir rund noch 20 Minuten. Dann noch schnell in die Region Basel. Auf der A2 Richtung Basel klemmt es ab Pratteln bis Basel-Badischen Bahnhof. Ein Plus von einer Viertelstunde. So schläft es soweit. Die kürzeren Staumeldungen haben wir euch selbstverständlich auch in der Radio Argovia App aktualisiert. Kommt gut heim.
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0: Heute Abend ist es gut möglich, dass es mal noch einen Platzregen oder ein Gewitter gibt im Argovia-Land. Aktuell da messen wir immer noch schwülwarme 28 Grad zu Kleidötigen. Die Nacht ist dann meistens trocken und morgen starten wir noch recht freundlich in die Erstageshälfte. Am Nachmittag macht es dann zum Teil mehr und mehr zu. Das bei 29 Grad.
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0: Wer noch schnell mal baden heute oben? Da misst Aare aktuell gute 24 Grad, Limit und Reuss 25 und der Rhein ist ebenfalls 25 Grad warm. Dann noch schnell der Blick in Hallwilersee. Warme 28 Grad im Moment. Optimal, um noch schnell zu schwadern.
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0: Das ist sie, die schönste Zeit vom Tag. Obwohl bei vielen ist ja im Moment eh der ganze Tag die schönste Zeit, weil sie Sommerferien haben. Es sei euch gegönnt. Und allen anderen willkommen im Feierabend jetzt mit der Taylor Swift.

0: Klassiker im Soundtrack zum Leben aus dem 81. Tainted Love. Das ist der Feierabend. Schön verbringen wir ihn miteinander.
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0: Ja, das ist ja Sommerferienzeit aktuell. Ein Haufen fahren mit dem Auto ins Ausland. Vielleicht gehört auch ihr dazu. Und dass man die Ferien wirklich auch geniessen kann und man keine bösen Überraschungen erlebt, braucht es natürlich eine gute Vorbereitung. In anderen Ländern gibt es rund ums Autofahren nämlich einen Haufen Vorschriften, die wir in der Schweiz nicht kennen. Marco Wölfli, Mediensprecher vom TCS. Auf was empfiehlst du, muss man besonders achten?
2: Klassiker sind natürlich Tempolimits, aber auch die Ausrüstung im Auto. So ist die Warnweste praktisch in allen europäischen Ländern vorgeschrieben. Aber auch über die verschiedenen Mautgebühren und Vignetten sollte man sich im Vorfeld informieren.
0: Gibt es spezielle Regeln, die man vielleicht nicht so auf Anhieb auf dem Radar hat?
2: Ja, Österreich ist so ein Spezialfall. Dort sind unsere Parkscheiben nämlich nicht gültig. Die normale blaue Parkscheibe, die praktisch überall zugelassen ist, ist in Österreich verboten. Weil bei uns wird ja meistens im Halbstundentakt Zeit eingestellt. In Österreich muss die Ankunftszeit aber auf die Viertelstunde genau sein. Das Zifferblatt muss außerdem 10 cm Durchmesser haben und einen deutlichen Kontrast, also einen hellen Hintergrund und dunkle Zahlen und Zeiger. Eine österreichische Parkscheibe kauft man am besten bei der TCS-Sektion oder gerade nach der Grenze an einer Tankstelle.
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Nelly Furtado. Vor 20 Jahren ist das Lied rausgekommen. All good things come to an end. Die Zeit, die läuft. Liebe Grüße zu euch. In Feierabend, in die Sommerferien, vielleicht auch gerade ins Auto. Wenn ihr unterwegs seid, Richtung Zürich, ist heute oben noch ein grosses Konzert. Die Helene Fischer im letzten Grundstadion. Da sicher auch noch ein Haufen mit dabei. Von Margovialand geniessen es auf jeden Fall. Jetzt mit aktueller Musik. Nicht von der Helene Fischer, sondern von der Olivia Rodrigo und Drop Dead. Guten Abend.

0: nächste Duett geht von Kid Laroi und Justin Bieber, heisst Stay. Und sie überzeugt uns allein mit ihrem grossen Hit Paparazzi.
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2: Grossaufgebot. Nach mehreren Schüssen nimmt die Polizei zu Regensdorf einen Mann fest. Außerdem Heldenempfang. Die Schweizer Nazi wird nach der WM von hunderten Fans gefeiert. Und auch Schweizer betroffen. Ein Scan-Auto verteilt das Wahlzutingen mehr als 2000 Parkbussen.
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0: Das ist dafür aber bei Radio Argovia. Alles, was heute am 14. Juli Schlagzeilen gemacht hat, gehört ihr jetzt.
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5: Mit dem Urs Hofstetter. Stein im Fricktal geht Postfiliale zu. Ab Mitte Oktober werden Postgeschäfte im Coop Supermarkt erledigt und auch Postfächer werden dort montiert, teilt die Gemeinde Stein mit. Der Levin Glatz von der Kanti Wettigen hat an der internationalen Physik-Olympiade in Kolumbien zugeschlagen. Der Jungphysiker hat im Wettbewerb gegen Talent aus 95 Ländern eine Bronzemedaille gewonnen. Und zu Reinigen verschwindet das Mitteilungsblatt von der Gemeinde definitiv aus den Briefkästen. Wer es noch will, kann die Online-Version auf der Webseite der Gemeinde abonnieren. Eine Petition aus der Bevölkerung hat immerhin dafür gesorgt, dass das physische Mitteilungsblatt in Zukunft an 5 Orten im Dorf zum Mitnehmen aufliegt.
0: Ab auf die Strasse nach 6:30 noch mit den längsten Staumeldungen, ab einem Plus von 10 Minuten. Da stehen wir aktuell noch in der Region Zürich beim Gubrist auf der A1 Richtung St. Gallen, ab Dietike bis vorne zu der Röhre. Plus 10 auf dem A3 Westring Richtung Zürich zwischen Urorf Süd und dem Limmentaler Kreuz kommen auch noch 10 Minuten dazu. Ebenfalls ein Plus von 10 Minuten noch in der Region Basel auf der A2 Richtung Basel zwischen der Verzweigung Hagenau und der Verzweigung Wiese. Kommen gut an.
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0: Mit dem Sonnenwolkenmix geht es durch den Abend und dort könnte es einmal noch ein stärkeres Gewitter oder einfach einen guten Regen geben. Aktuell da messen wir zu Rombach immer noch warme 28 Grad. In der Nacht ist es dann meistens trocken und morgen starten wir freundlich, das heisst auch wieder mit einem Mix aus Sonne und Wolken und etwa 18 Grad. Den Tag durch heizt es dann auf bis auf 29 Grad und könnte gerade am Nachmittag eben auch immer mal wieder ein Gewitter geben.
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0: kann gut sein, dass der eine oder andere heute oben ein bisschen heiser ist. Schön, hört ihr Radio Argovia an dem Tag, wo unsere WM-Helden in Zürich von Tausenden von stolzen Fans empfangen worden ist.
1: Es ist cool, so eine starke WM spielen zu dürfen und jetzt hier in Zürich die Mannschaft zu sehen und dann den Applaus geben, den sie verdient haben.
2: Ja, stolz sein auf die Schweiz, was sie erreicht haben, sie empfangen zu nehmen.
3: Ich bin immer aufgestanden an jedem Match und habe mitgefiebert, ja.
0: Ja, das war nicht der Einzige. Ehrlicherweise steckt mir also der Match am 3 am Morgen auch heute noch in den Knochen. Umso schöner, dass auch die Spieler und das Staff die Euphorie gespürt haben.
4: Wir bekommen es am Schluss ja nicht ganz so mit, aber doch haben wir schöne Bilder gesehen, Highlights gesehen, wo überall in der ganzen Schweiz gefeiert worden ist. Sie haben sich an uns auch angepasst von der Zeit her. Also es ist auch bewundernswert, dass am Morgen um 3, 4, 5 Uhr aufgestanden sind, Bilder gesehen. Also ich glaube, es war bei uns allen ein richtiges Gänsehaut-Feeling. Und also für das grosses Dankeschön. Ja.
0: Hat der Trainer Murat Yakin gesagt. Jetzt freuen sich die Spieler und der ganze Staff natürlich zuerst mal auf ein bisschen Ferien, auch wenn sie natürlich gerne noch ein bisschen länger geblieben wären. An der WM geht es heute Abend jetzt weiter mit dem ersten Halbfinale zwischen Frankreich und Spanien. Abpfiff ist in gut 2 Stunden am 9 Uhr.

wunderschöne Nummer von der Tiffany Harris. Gerade gehört bei uns im Soundtrack zum Leben. Ich wünsche euch einen entspannten Sommerabend mit Laurel und Habit bei Radio Ergovia.

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2: Ich bin Rahel Köppel. Guten Abend.
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2: Die anhaltende Hitze setzt der Landwirtschaft zu. Einzelne Betriebe müssen ihre Kühe von der Alp holen, weil Wasser und Futter fehlen. Dies schreibt der Tagesanzeiger. Lieferungen per Helikopter lohnen sich so früh in der Saison nicht, da der Wassertransport viel Geld kostet. Der Schweizerische Alpwirtschaftliche Verband ruft die Verantwortlichen der Alpen dazu auf, frühzeitig Notfallmaßnahmen vorzubereiten. Für die Zukunft werden zudem zusätzliche Wasserreservoire in Berggebiet gefordert. Ein 46-jähriger Gleitschirmpilot ist am Sonntag in Vercora in Wallis ums Leben gekommen. Der Schweizer verlor kurz nach dem Start auf dem Berg Crêt du Midi aus bislang ungeklärten Gründen die Kontrolle über sein Fluggerät und stürzte zu Boden. Augenzeugen alarmierten umgehend die Rettungskräfte, teilt die Kantonspolizei Wallis mit. Der schwerverletzte Gleitschirmpilot wurde per Helikopter ins Spital Sitten geflogen, wo er später seinen Verletzungen erlag. Schweizer Start-ups haben in der ersten Hälfte dieses Jahres insgesamt weniger Kapital erhalten. Dies teilt die Investorenvereinigung SECA mit. Zwischen Januar und Juni flossen insgesamt rund 1,3 Milliarden Franken an hiesige Gründerfirmen. Dies entspricht im Vergleich zum Vorjahr einem Minus von 16%. Bei einem Brand in einem Hochhaus in Belgien sind mindestens 5 Menschen ums Leben gekommen. Eine Person wird vermisst. Das Feuer brach in einem Wohngebäude in Brüssel aus, das renoviert wird. Mehrere Bauarbeiter wurden laut der Staatsanwaltschaft in einem Lift eingeschlossen, als sich die Flammen über den Schacht ausbreiteten. Die Brandursache ist unklar. Es staut auf der A1 Richtung Zürich zwischen der Verzweigung Lutherbach und Önsigen und zwischen dem Rastplatz Balterschwil und Zürich-Ost. Dann staut es auch noch auf der A1 Richtung St. Gallen zwischen Dietiken und dem Gubrisch-Tunnel. Dann ein Blick Richtung Gotthard, dort staut es auf der A2 Richtung Luzern zwischen Göschenen und Wassen. Auf der A2 Richtung Basel zwischen der Verzweigung Lopper und Rottenburg, dort verlieren sie bis zu 50 Minuten. Dann auf der A2 Richtung Gotthard zwischen Quinto und der Dossierstelle Airolo, dort verlieren sie bis zu 10 Minuten. Auf der A2 Richtung Chiasso zwischen Lugano Nord und Mendrisio, dort verlieren sie bis zu 20 Minuten. Und auf der A2 Richtung Chiasso zwischen Chiasso Centro und dem Grenzübergang Chiasso Progeda, dort stocken sie. Eine gute und sichere Fahrt euch.
3: Es ist nicht ausgeschlossen, dass es heute Abend mal noch ein Gewitter gibt im Argovia-Land. In der Nacht ist es dann aber schon wieder meistens trocken. Morgen starten wir mit 18 Grad und einem Mix aus Sonne und Wolken. Der Tag durch wärmt es auf bis auf schwülwarme 29 Grad und gerade am Nachmittag und oben könnte es hier und dort wieder nass werden.
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3: In zwei Stunden geht es der Fußball-WM endlich weiter mit dem ersten Halbfinale, nämlich zwischen Frankreich und Spanien. Und wir stimmen uns schon mal ein bisschen auf den Halbfinale ein. Jetzt mit der offiziellen WM-Hymne kommt von Shakira und dem Burna Boy. Dai Dai, schönen Abend.

Musik gerade von nebenan, vom Solothurner Solaroy und Harry Kane. Argo Vialand, ich wünsche euch einen schönen Dienstagabend, jetzt mit Madken und Begin. Schön hören Sie Radio Argovia.

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1: Mit dem Urs Hofstetter. Das Stein im Fricktal geht die Postfiliale zu. Ab Mitte Oktober werden Postgeschäfte im Coop Supermarkt erledigt und auch Postfächer werden dort montiert, teilt die Gemeinde Stein mit. Der Levin Glatz von der Kanti Wettigen hat an der internationalen Physik-Olympiade in Kolumbien zugeschlagen. Der Jungphysiker hat im Wettbewerb gegen Talente aus 95 Ländern eine Bronzemedaille gewonnen. Und zu Rieniken verschwindet das Mitteilungsblatt von der Gemeinde definitiv aus den Briefkästen. Wer es noch will, kann die Online-Version auf der Webseite der Gemeinde abonnieren. Eine Petition aus der Bevölkerung hat immerhin dafür gesorgt, dass das physische Mitteilungsblatt in Zukunft an 5 Orten im Dorf zum Mitnehmen aufliegt.
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4: Ich bin Rahel Köppel. Guten Abend.
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4: In weiten Teilen der Deutschschweiz sind morgen ab dem Mittag heftige Gewitter möglich. Der Bund hat eine Gewittervorwarnung der Gefahrenstufe 3 von 4 erlassen. Demnach könnten Sturmböen mit Geschwindigkeiten von bis zu 120 Kilometern pro Stunde Äste abbrechen und Bäume umstürzen lassen. Starkregen könnte Überflutungen und in steilen Hängen Erdrutsche verursachen. Außerdem bestehe die Gefahr von Blitzeinschlägen und Hagelschäden. Ein 46-jähriger Gleitschirmpilot ist am Sonntag in Vercora in Wallis ums Leben gekommen. Der Schweizer verlor kurz nach dem Start auf dem Berg Crêt du Midi aus bislang ungeklärten Gründen die Kontrolle über sein Fluggerät und stürzte zu Boden. Augenzeugen alarmierten umgehend die Rettungskräfte, teilt die Kantonspolizei Wallis mit. Der schwerverletzte Gleitschirmpilot wurde per Helikopter ins Spital Sitten geflogen, wo er später seinen Verletzungen erlag. Bei einem Brand in einem Hochhaus in Belgien sind 6 Menschen ums Leben gekommen. Das Feuer brach in einem Wohngebäude in Brüssel aus, das renoviert wird. Mehrere Bauarbeiter wurden laut der Staatsanwaltschaft in einem Lift eingeschlossen, als sich die Flammen über den Schacht ausbreiteten. Die Brandursache ist unklar. In den USA hat sich der Inflationsdruck im vergangenen Monat deutlicher abgeschwächt als erwartet. Das teilt das Arbeitsministerium mit. Demnach lag die Inflation im Juni bei 3,5%, im Mai noch bei 4,2%. Grund für den Rückgang waren in erster Linie die rückläufigen Benzinpreise. Im Moment haben wir keine Meldungen über größere Störungen. Kommt gut und sicher ans Ziel.
5: Es ist nicht ausgeschlossen, dass es heute Abend mal noch ein Gewitter gibt im Argovia-Land. In der Nacht ist es dann aber schon wieder meistens trocken. Morgen starten wir mit 18 Grad und einem Mix aus Sonne und Wolken. Der Tag wärmt es auf bis auf schwülwarme 29 Grad und gerade am Nachmittag und oben könnte es dann dort wieder nass werden. Ich bin Nicole Bühler. Ich wünsche einen angenehmen Abend.
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2: Diese Themen haben heute Schlagzeilen gemacht. Guten Abend.
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2: Nach dem Ausscheiden im WM-Viertelfinal gegen Argentinien ist die Schweizer Fußballnationalmannschaft in Zürich empfangen worden. Ein besonderer Dank gehe an die Fans, sagt Peter Knäbel, Präsident des Schweizerischen Fußballverbands. Er sei nach der historischen Weltmeisterschaft vor allem eins.
3: Mega, mega stolz, bin mega stolz auf den Staff, der da ist, auf das Trainerteam, um alle Spezialisten, die da sind, die dafür sorgen, dass die Mannschaft so gut spielt.
2: Die Nazi habe an der WM ihr Bestes gegeben und habe dabei auch die große Unterstützung der Fans gespürt, so Knäbel weiter. In weiten Teilen der Deutschschweiz sind morgen ab dem Mittag heftige Gewitter möglich. Der Bund hat eine Gewittervorwarnung der Gefahrenstufe 3 von 4 erlassen. Demnach könnten Sturmböen mit Geschwindigkeiten von bis zu 120 km pro Stunde Äste abbrechen und Bäume umstürzen lassen. Starkregen könnte Überflutungen und in steilen Hängen Erdrutsche verursachen. Außerdem bestehe die Gefahr von Blitzeinschlägen und Hagelschäden.
4: Seit Jahresbeginn sind in der Landwirtschaft 10 Menschen tödlich verunfallt. Das sind 5 weniger wie vor einem Jahr, teilt die Beratungsstelle für Unfallverhütung mit. 7 der 10 Unfälle passierten bei landwirtschaftlichen Arbeiten, 3 bei Verkehrsunfällen mit landwirtschaftlichen Fahrzeugen. Die Beratungsstelle für Unfallverhütung kritisierte, dass Risiken oft unterschätzt oder gar bewusst nicht beachtet würden. Sie will nun mit einer neuen Kampagne auf Risiken in der Landwirtschaft aufmerksam machen.
2: Die Zahl der Konflikte am Arbeitsplatz hat im vergangenen Jahr zugenommen. Dies teilt die Versicherungsgesellschaft AXA ARAG mit. Mit 36% gab es die größte Zunahme bei Verletzungen der Fürsorgepflicht durch die Arbeitgebenden. Demnach schützen Arbeitgebende die Gesundheit oder die persönliche Integrität ihrer Mitarbeitenden nicht ausreichend. Dazu gehört auch der Schutz vor Mobbing. Auch die Rechtsfälle im Zusammenhang mit Kündigungen nahmen um 26% zu. Die europäische Bevölkerung hat ihren Höchststand erreicht. Dies zeigt ein Demografiebericht der EU-Kommission. Im Jahr 2100 werden demnach statt den momentanen 450,7 Millionen Menschen nur noch 398,8 Millionen Menschen in Europa leben. Also etwa so viel wie in den späten 1970er Jahren. Europäerinnen und Europäer leben zudem durchschnittlich länger als jemals zuvor. Die Lebenserwartung lag 2024 bei 81,5 Jahren. Das zeige Fortschritte bei der Gesundheitsversorgung, dem Lebensstandard und sozialen Verhältnissen.
5: Fahr gut durchs Argovia-Land durch und als kleiner Tipp, immer vor der Abfahrt noch schnell in die Radio Argovia-App zu schauen, lohnt sich. Dort haben wir euch nämlich alle Verkehrsmeldungen aktualisiert. Ihr seht, ob es irgendwo stockt oder staut. Habt Sorge und kommt gut an. Und es könnte mal noch ein gutes Regen geben oder auch ein Gewitter. In der Nacht selber ist es dann aber doch meistens trocken. Die Temperaturen gehen zurück bis auf 18 Grad. Und der Mittwoch startet dann mit einem freundlichen Mix aus Sonne und Wolken. Am Nachmittag steigt dann aber das Gewitterrisiko wieder an. Oder es könnte dann dort auch mal einfach nur einen Platzregen geben. Das dann bei schwülwarmen 29 Grad. Und mit diesen Aussichten geht es eigentlich gerade weiter. Donnerstag, Freitag und Samstag. Meistens ein freundlicher Mix aus Sonne und Wolken. Aber eben nicht ganz ausgeschlossen, dass es zwischendurch mal ein paar Tropfen Regen oder ein Gewitter gibt. Die Temperaturen die bleiben warm, vor allem schwülwarm, mit um die 30 Grad. Ich bin Nicole Bühler. Schön, gehen wir miteinander.
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2: Diese Themen haben heute Schlagzeilen gemacht. Guten Abend.
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2: Die Schweizer Fußballnationalmannschaft ist nach dem WM-Viertelfinal out gegen Argentinien zurück in der Schweiz. Auf dem Zürcher Turbinenplatz wurde die Nazi von tausenden Fans empfangen. Man habe bis zum Schluss gekämpft, sagt Nazi-Goli Gregor Kobel.
3: Es war nicht einfach gewesen, über das ganze Turnier. Wir haben viel vorgehabt, wir haben gewusst, dass auch Druck auf uns ist. Und wie jeder Gas gegeben hat, wie jeder geleistet hat, bis zum ganz am Schluss in der Verlängerung vom Viertelfinal. Ist gross von jedem Einzelnen.
2: Gregor Kobel bedankte sich für die Unterstützung der Fans. Auch in den USA hätten sie mitbekommen, wie in der Schweiz mitgefiebert worden war.
4: Die Schweiz hat einen besonders gewitterarmen Sommeranfang erlebt. Das wegen anhaltenden Hochdruckbedingungen, teilt Meteo Schweiz mit. Seit Anfang April wurde in der Schweiz die niedrigste Zahl von Blitzen seit 2015 registriert. Die Situation führt auch zu einer ausgeprägten Trockenheit. Diese Art von Wetterlage dürfte in Zukunft immer häufiger auftreten. Wegen der globalen Erwärmung sagen Klimamodelle heißere und trockenere Sommer voraus.
2: Die Schweiz sortiert Schulkinder so früh aus wie kaum ein anderes Land. Wie der Tagesanzeiger schreibt, werden Schulkinder bereits im Alter von 12 oder 13 Jahren, also am Ende der Primarstufe, nach Schulleistung selektiert. Nur wenige Länder sortieren ähnlich früh oder noch früher aus, unter anderem zum Beispiel Österreich oder die Niederlande. Die meisten Länder selektieren erst im Alter von 14 bis 16 Jahren.
5: Trotz Krisen und steigenden Kosten ist die Schweizer Bevölkerung mehrheitlich zuversichtlich. Das zeigt eine Umfrage im Auftrag der Versicherung Helvetia. Stefanie Wies.
6: 80% der Befragten schauen optimistisch aufs nächste Jahr. Vor allem Pensionierte und Menschen mit viel Geld. Aber auch regional gibt es Unterschiede. Die Deutschschweiz ist optimistischer als die Westschweiz. Zuversicht holen sich die meisten aus dem sozialen Umfeld oder weil sie finanziell gut aufgestellt und abgesichert sind. Dazu kommt, dass die allermeisten auch konkrete Lebensziele haben und so optimistisch bleiben. Beispielsweise, wenn sie gesund alt werden oder eine Familie gründen.
2: Viele Überwachungskameras übertragen ihre Aufnahmen ungesichert ins Internet. SRF hat im Zuge einer Recherche 75 Kameras in der Schweiz gefunden, deren Bilder durchgehend im Internet abrufbar sind. Teilweise könne man die Kameras sogar steuern. Betroffen sind unter anderem Wohnhäuser, Firmen und öffentliche Plätze. Oft werde zudem die Privatsphäre verletzt. Beispielsweise zielen gewisse Kameras auf Nachbarhäuser.
7: 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Habt Sorge und kommt gut an. Und es könnte mal noch ein gutes Regen geben oder auch ein Gewitter. In der Nacht selber ist es dann aber doch meistens trocken. Die Temperaturen gehen zurück bis auf 18 Grad. Und der Mittwoch startet dann mit einem freundlichen Mix aus Sonne und Wolken. Am Nachmittag steigt dann aber das Gewitterrisiko wieder an. Oder es könnte dort auch mal einfach nur einen Platzregen geben. Das dann bei schwülwarmen 29 Grad. Und mit diesen Aussichten geht es eigentlich gerade weiter. Donnerstag, Freitag und Samstag. Meistens ein freundlicher Mix aus Sonne und Wolken. Aber eben nicht ganz ausgeschlossen, dass es zwischendurch mal ein paar Tropfen Regen oder ein Gewitter gibt. Temperaturen, die bleiben warm, vor allem schwülwarm, mit um die 30 Grad. Ich bin Nicole Bühler. Schön, gehen wir miteinander.
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2: Diese Themen haben heute Schlagzeilen gemacht. Guten Abend.
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2: Nach dem Ausscheiden im WM-Viertelfinal gegen Argentinien ist die Schweizer Fußballnationalmannschaft in Zürich empfangen worden. Ein besonderer Dank gehe an die Fans, sagt Peter Knäbel, Präsident des Schweizerischen Fußballverbands. Er sei nach der historischen Weltmeisterschaft vor allem eins.
3: Mega, mega stolz, bin mega stolz auf den Staff, der da ist, auf das Trainerteam, um alle Spezialisten, die da sind, die dafür sorgen, dass die Mannschaft so gut spielt.
2: Die Nazi habe an der WM ihr Bestes gegeben und habe dabei auch die große Unterstützung der Fans gespürt, so Knäbel weiter. In weiten Teilen der Deutschschweiz sind morgen ab dem Mittag heftige Gewitter möglich. Der Bund hat eine Gewittervorwarnung der Gefahrenstufe 3 von 4 erlassen. Demnach könnten Sturmböen mit Geschwindigkeiten von bis zu 120 km pro Stunde Äste abbrechen und Bäume umstürzen lassen. Starkregen könnte Überflutungen und in steilen Hängen Erdrutsche verursachen. Außerdem bestehe die Gefahr von Blitzeinschlägen und Hagelschäden.
4: Seit Jahresbeginn sind in der Landwirtschaft 10 Menschen tödlich verunfallt. Das sind 5 weniger wie vor einem Jahr, teilt die Beratungsstelle für Unfallverhütung mit. 7 der 10 Unfälle passierten bei landwirtschaftlichen Arbeiten, 3 bei Verkehrsunfällen mit landwirtschaftlichen Fahrzeugen. Die Beratungsstelle für Unfallverhütung kritisierte, dass Risiken oft unterschätzt oder gar bewusst nicht beachtet würden. Sie will nun mit einer neuen Kampagne auf Risiken in der Landwirtschaft aufmerksam machen.
2: Die Zahl der Konflikte am Arbeitsplatz hat im vergangenen Jahr zugenommen. Dies teilt die Versicherungsgesellschaft AXA ARAG mit. Mit 36% gab es die größte Zunahme bei Verletzungen der Fürsorgepflicht durch die Arbeitgebenden. Demnach schützen Arbeitgebende die Gesundheit oder die persönliche Integrität ihrer Mitarbeitenden nicht ausreichend. Dazu gehört auch der Schutz vor Mobbing. Auch die Rechtsfälle im Zusammenhang mit Kündigungen nahmen um 26% zu. Die europäische Bevölkerung hat ihren Höchststand erreicht. Dies zeigt ein Demografiebericht der EU-Kommission. Im Jahr 2100 werden demnach statt den momentanen 450,7 Millionen Menschen nur noch 398,8 Millionen Menschen in Europa leben. Also etwa so viel wie in den späten 1970er Jahren. Europäerinnen und Europäer leben zudem durchschnittlich länger als jemals zuvor. Die Lebenserwartung lag 2024 bei 81,5 Jahren. Das zeige Fortschritte bei der Gesundheitsversorgung, dem Lebensstandard und sozialen Verhältnissen.
5: 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Und es könnte mal noch ein gutes Regen geben oder auch ein Gewitter. In der Nacht selber ist es dann aber doch meistens trocken. Die Temperaturen gehen zurück bis auf 18 Grad. Und der Mittwoch startet dann mit einem freundlichen Mix aus Sonne und Wolken. Am Nachmittag steigt dann aber das Gewitterrisiko wieder an. Oder es könnte dann dort auch mal einfach nur einen Platzregen geben. Das dann bei schwülwarmen 29 Grad. Und mit diesen Aussichten geht es eigentlich gerade weiter. Donnerstag, Freitag und Samstag. Meistens ein freundlicher Mix aus Sonne und Wolken. Aber eben nicht ganz ausgeschlossen, dass es zwischendurch mal ein paar Tropfen Regen oder ein Gewitter gibt. Die Temperaturen die bleiben warm, vor allem schwülwarm, mit um die 30 Grad. Ich bin Nicole Bühler. Schön, gehen wir miteinander.
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2: Die Themen haben heute Schlagzeilen gemacht. Guten Abend.
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2: Die Schweizer Fußballnationalmannschaft ist nach dem WM-Viertelfinal out gegen Argentinien zurück in der Schweiz. Auf dem Zürcher Turbinenplatz wurde die Nazi von tausenden Fans empfangen. Noch sei es schwierig zu realisieren, was die Mannschaft erreicht habe, sagt Captain Granit Xhaka.
3: Ich glaube, insgesamt war es ein gutes Turnier. Wir können wirklich stolz sein, was wir geleistet haben. Es hat am Schluss leider nicht gelangt, auch mit ein bisschen Glück hat es vielleicht noch weiter geschafft, aber das ist part of the game und wir nehmen es so an, wie es jetzt gelaufen ist.
2: Die Mannschaft habe alles gegeben und einen besonderen Teamgeist gezeigt, so Xhaka.
4: Die Schweiz hat einen besonders gewitterarmen Sommeranfang erlebt. Das wegen anhaltenden Hochdruckbedingungen, teilt Meteo Schweiz mit. Seit Anfang April wurde in der Schweiz die niedrigste Zahl von Blitzen seit 2015 registriert. Die Situation führt auch zu einer ausgeprägten Trockenheit. Diese Art von Wetterlage dürfte in Zukunft immer häufiger auftreten. Wegen der globalen Erwärmung sagen Klimamodelle heißere und trockenere Sommer voraus.
2: Die Schweiz sortiert Schulkinder so früh aus wie kaum ein anderes Land. Wie der Tagesanzeiger schreibt, werden Schulkinder bereits im Alter von 12 oder 13 Jahren, also am Ende der Primarstufe, nach Schulleistung selektiert. Nur wenige Länder sortieren ähnlich früh oder noch früher aus, unter anderem zum Beispiel Österreich oder die Niederlande. Die meisten Länder selektieren erst im Alter von 14 bis 16 Jahren.
5: Trotz Krisen und steigenden Kosten ist die Schweizer Bevölkerung mehrheitlich zuversichtlich. Das zeigt eine Umfrage im Auftrag der Versicherung Helvetia. Stefanie Wies.
6: 80% der Befragten schauen optimistisch aufs nächste Jahr. Vor allem Pensionierte und Menschen mit viel Geld. Aber auch regional gibt es Unterschiede. Die Deutschschweiz ist optimistischer als die Westschweiz. Zuversicht holen sich die meisten aus dem sozialen Umfeld oder weil sie finanziell gut aufgestellt und abgesichert sind. Dazu kommt, dass die allermeisten auch konkrete Lebensziele haben und so optimistisch bleiben. Beispielsweise, wenn sie gesund alt werden oder eine Familie gründen.
2: Viele Überwachungskameras übertragen ihre Aufnahmen ungesichert ins Internet. SRF hat im Zuge einer Recherche 75 Kameras in der Schweiz gefunden, deren Bilder durchgehend im Internet abrufbar sind. Teilweise könne man die Kameras sogar steuern. Betroffen sind unter anderem Wohnhäuser, Firmen und öffentliche Plätze. Oft werde zudem die Privatsphäre verletzt. Beispielsweise zielen gewisse Kameras auf Nachbarhäuser.
7: 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Und es könnte mal noch ein gutes Regen geben oder auch ein Gewitter. In der Nacht selber ist es dann aber doch meistens trocken. Die Temperaturen gehen zurück bis auf 18 Grad. Und der Mittwoch startet dann mit einem freundlichen Mix aus Sonne und Wolken. Am Nachmittag steigt dann aber das Gewitterrisiko wieder an. Oder es könnte dann dort auch mal einfach nur einen Platzregen geben. Das dann bei schwülwarmen 29 Grad. Und mit diesen Aussichten geht es eigentlich gerade weiter. Donnerstag, Freitag und Samstag. Meistens ein freundlicher Mix aus Sonne und Wolken. Aber eben nicht ganz ausgeschlossen, dass es zwischendurch mal ein paar Tropfen Regen oder ein Gewitter gibt. Temperaturen, die bleiben warm, vor allem schwülwarm, mit um die 30 Grad. Ich bin Nicole Bühler. Schön, gehen wir miteinander.
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